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1: Herzlich willkommen zu einer neuen Folge Femsplaining.
2: Hallo.
1: Hier sind Nasti und Alina wieder. Und zwar
2: zurück vom Live-Auftritt.
1: Genau. Endlich einfach wieder irgendwo sitzen und ganz entspannt quatschen und nicht 40 Leute direkt vor der Nase haben.
2: Wobei das natürlich extrem schön war,
1: ja,
2: oder?
1: Ja, definitiv. Also das war schon, glaube ich, so das Highlight von Femsplaining bis jetzt, so in den vergangenen 3 Jahren mittlerweile.
2: Ja. Wie geht's dir seitdem?
1: Gut, also ich muss sagen, ich habe dann doch
2: Fanpost
1: auch erstmal so eine kleine, leider nicht.
2: Stalker.
1: Waiting for that. Ich habe schon eine kleine Erholpause irgendwie auch gebraucht so danach, weil wir haben da schon sehr intensiv und viel Arbeit reingesteckt in diese Folge, die wir live gemacht haben. Einfach, weil einem ja der Arsch auch echt ganz schön auf Grundeis geht, wenn man sich das so vorstellt, dass dann da auf einmal Leute einem so live zuhören. Aber ja, jetzt bin ich auf jeden Fall bereit. Wie ist es bei dir?
2: Ziemlich ähnlich. Also ich hatte auch das Gefühl, dass ich so ein bisschen, ich war dankbar für diese Pause zwischendrin. Es ist natürlich immer, wir müssen dann immer so die Folgen wiederholen, bis wir, oder wir sehen uns dann immer ewig nicht, bis wir dann endlich eine neue Folge aufnehmen. Aber ja, ich freue mich richtig auf heute und auf die Aufnahme. Wir sind mal wieder im Container, was auch, ich fühle mich extrem professionell.
1: Ja, diese Audioqualität ist im Vergleich zu
2: You're welcome.
1: Ja, im Vergleich zu manchen anderen Folgen auf jeden Fall jetzt richtig schön. Und wir wollen uns auch nochmal sehr für die Einweisung bedanken, die wir mittlerweile zum 3. Mal bekommen haben. Aber die Woofties vom Sphere Radio helfen uns auch jedes Mal gerne. Und das ist wirklich sehr schön und wir sind sehr dankbar.
2: Außerdem finde ich es auch ganz schön, wir haben es noch gar nicht so richtig announced, aber wir hören ja im November auf. Und bis dahin habe ich irgendwie nochmal, finde ich es nochmal richtig schön, wenn wir richtig gute Sachen raushauen oder es nochmal schaffen, wenigstens ein paar Folgen aufzunehmen.
1: Voll.
2: Und daher freue ich mich, dass wir es endlich geschafft haben, auch diese, also dass wir diese Folge aufnehmen, weil
1: stand schon sehr lange bei uns auf der Liste, muss
2: ja,
1: man sagen.
2: Ewigkeiten, weil wir heute einen sehr coolen Verein vorstellen wollen und dafür auch nicht alleine sind. Soll ich mal anfangen?
1: Gerne.
2: Wir sprechen halt nämlich über Rosa e.V., also einen gemeinnützigen Verein. Und genauer genommen über Rolling Safe Spaces. Das ist eine mobile Anlaufstelle für Frauen auf der Flucht. Und Rosa gibt es als Verein schon seit 3 Jahren. Unterwegs sind sie in Griechenland seit 2 Jahren. Seit dem 8. März 2022. Das will ich nachher nochmal fragen, ob das mit Absicht ist. Und die befahren regelmäßig Geflüchtetenunterkünfte. Und zwar in Rizona, Malakassa und Thiva. Und die fahren mit einem ausgebauten LKW in Griechenland und mehrmals die Woche zu diesen geflüchteten Camps und bieten dort Workshops an, medizinische Beratung, Kinderbetreuung. Und in dieser LKW ist eben so ausgebaut, dass man dort einen Rückzugsort hat. Man kann sich dort austauschen und innen drin, also es ist halt wirklich ein LKW. Ich habe mir Bilder davon angeguckt und das ist echt krass, wie professionell und gut das ausgebaut ist, wenn man dann auch noch erfährt, dass die Leute das selbst machen. Oder zum größten Teil. Und da gibt es eine Sitzecke, eine Liege, eine Bibliothek. Ich habe Spielzeug gesehen für Kinder und es gibt auch eben medizinische Hilfe. Und der Bus ist nur mit Flinter unterwegs und die Personen decken beruflich sehr viele Sachen ab. Also es gibt ÄrztInnen, Hebammen, Physios, Menschen, die Workshops betreuen, KinderbetreuerInnen, ÜbersetzerInnen und sogar Kfz-MechatronikerInnen, habe ich gelesen. Das fand ich extrem cool, aber natürlich muss sich ja jemand on the road auskennen. Und heute sprechen wir mit einer Person, die auch im Rosa-Bus schon mal mitgefahren ist und das ist Luise. Herzlich willkommen.
3: Hallo und danke für die Einladung. Danke, dass ich hier mit euch quatschen darf.
2: Sehr cool, dass du da bist.
1: Wir freuen uns sehr.
3: Ich habe schon die ganze Zeit genickt, weil du das, was du vorgetragen hast, war wirklich perfekt. Ich habe mich wieder richtig zurückgesetzt gefühlt in so rosa Zeiten vor Ort. Als der Truck damals ankam, es war krass. wir haben uns so gefreut, der sah so professionell aus. Es war echt eine riesengroße Erleichterung, da plötzlich mit so einem Gefährt da zu sein, das ja, so viel sicheren Platz gibt, ne? Weil es quasi einfach ein Raum ist mit allem, was du da vorhin schon gesagt hast. Mhm.
1: Echt cool. Ist der Raum dann eigentlich auch so ausgestaltet? Also ist der irgendwie auch so gemütlich eingerichtet oder so? Oder ist da schon Praktikabilität im Vordergrund? Weil ich habe noch keine Fotos gesehen davon.
2: Also das sieht aus, also so aus Laienperspektive, sieht das aus wie so der perfekte IKEA-Ausbau. Also alles ist schon perfekt, so mit so viel Platz wie möglich ausgebaut, mhm, aber alles mega schön. Also es sind bunte Tapeten und so, also mhm, sieht voll schön aus.
1: Also schon darauf ausgerichtet, dass es so ein bisschen das heimeliger aussieht.
3: Ja. Mhm. Okay. Es ist absurd gemütlich, mhm, und super schick. Irgendwie, mhm, schöne, keine Ahnung, Wohlfühlfarben.
2: Voll.
3: Irgendwie eine kleine Küche gibt es da ja auch und so. Es ist echt, ja, wunderschön.
1: Luise, du meintest ja jetzt auch schon aus rosa Zeiten, also ist ja schon eine Weile her. Wann warst du denn genau mit dem Truck oder mit dem LKW unterwegs?
3: Das war im Sommer 2022. Es war ein sehr heißer Sommer, ich erinnere mich. Es waren schon auch manchmal so bis zu 40 Grad. Ich war quasi genau in der Hochsommerzeit da. Und ja.
1: Und wie bist du da irgendwie hingekommen? Also wie kamst du überhaupt darauf, dann in diesem heißen Sommer dann loszufahren und in Griechenland anderen Menschen zu helfen?
3: Da hat dazu beigetragen, dass ich quasi in dieser Zeit mit dem einen Job abgeschlossen hatte und das eine Zwischenphase war zu einem anderen Job, den ich angenommen habe. Und ich war vor einigen Jahren auch aktivistisch in Serbien und in Bosnien. Und als ich da zurückgekommen bin, dann war klar, ich habe schon noch mal Lust, in den nächsten Jahren noch mal irgendwo zu unterstützen. Und dann kam eins zum anderen. Ich hatte zufälligerweise auch in dieser Zeit, in dem Jahr 2020, echt viele rosa Sticker gesehen, die mich immer wieder daran erinnert haben. So, okay, du machst es jetzt? Bewirbst du dich jetzt?
1: Mhm. Ja, aber krass, dann bist du also auf der Straße quasi aufmerksam geworden auf den Verein, ja, über rosa Sticker.
3: Ja, es war wirklich spannend, weil wenn ich jetzt auch nochmal darüber nachdenke, für mich war das damals der absolut perfekte Verein. Ich habe quasi einen Verein gesucht oder quasi ein Hilfsangebot für Flinters und fand es deswegen so cool, weil der so sehr interdisziplinär ist. Also es gibt quasi, hast du ja vorhin schon gesagt, ne, die Hebammen, es gibt Ärztinnen da, es gibt zu dem Zeitpunkt noch nicht, aber mittlerweile auch Physios. Das hat mich schon beeindruckt. Also diese Professionalität dahinter hat mich damals, mhm, total beeindruckt. Und irgendwie dachte ich so, wow, ich will unbedingt Teil vom Team sein. Und ich wollte damals eigentlich im Women's Space sein, weil ich dachte, gut, ich bin keine Ärztin und ich bin auch keine Hebamme, ich bin nämlich Sozialarbeiterin. Und dachte, im Women's Space bin ich da wohl am besten aufgehoben. Bin letztendlich als Koordinatorin dahin gefahren, aber das war dann eher so gepusht von der anderen Seite, dass sie sich das irgendwie gut vorstellen konnten, was auch eine wirklich tolle Aufgabe war.
1: Was ist nochmal genau der Women's Space dann? Also damit sich das alle auch vorstellen können?
3: Mhm. Also genau, der Women's Space ist quasi der Ort, da geben wir quasi die Rahmenbedingungen. Ne? Wir haben quasi diesen Truck und dazu mittlerweile auch ein Zelt und dann draußen eine Area, wo in der sich einfach Leute, also Frauen, die dorthin kommen, aufhalten können. Und zusätzlich gibt es quasi, wenn es Leute nutzen wollen, Angebote wie manchmal so ein Nähangebot. Oder medizinische Workshops. Ne? Das kann zum Beispiel zum Thema Aufklärung über Brustkrebs sein. Dann ist es manchmal so, dass so in der Gruppe Frauen im Kreis sitzen und ihre Brüste abtasten, einfach um mal während dieser ganzen Flucht, in der ja diese ganze medizinische Versorgung so mies ist, auch selber auf sich achten zu können. Mhm. Sowas zum Beispiel. Und das ist der Women's Space, der vor allem nur eine Infrastruktur ist, in die Frauen gehen können, um mal so ein bisschen auszusparen, sich zu vernetzen, zu quatschen.
2: Ich würde mal gerne auch von Anfang anfangen, von vorne anfangen. Und zwar haben wir echt sehr viel Glück, Alina, weil wir kennen anscheinend extrem viele coole Leute, weil wir sind tatsächlich über Elisa an Luise gekommen. Wer sich erinnert, wir hatten Elisa auch schon mal hier für ein Hebammen-Interview und sind daher sehr dankbar. Ihr habt euch aber unter Freunden kennengelernt und nicht wegen des Berufs, weil du bist ja Sozialarbeiterin. Was machst du als Sozialarbeiterin da und was sind deine Aufgaben? Und vielleicht, also kannst du noch mal beschreiben, Wie geht's los? Also ihr setzt euch in diesen LKW rein, ihr fahrt los, gibt's dann, also fahrt ihr, müsst ihr Fähre fahren? Also dieses Ding ist riesig. Wie kommt ihr von Deutschland nach Griechenland oder wie ist dieser LKW? Also wo startet ihr und wie kommt ihr dann an und dieser Aufbau und alles, ich stelle mir das ultra aufwendig vor und ja.
3: Ja, also das sind ja zwei unterschiedliche Sachen, weil da, also das, was ich als Sozialarbeiterin mache, jetzt auch in meinem jetzigen Beruf, das ist quasi, genau, das ist so das eine, aber dann dieser andere Teil, von dem du gerade geredet hast, wie kam es überhaupt zu Rosa, wie ist der Truck da hingekommen, das sind nochmal zwei Sachen, über was soll ich jetzt nochmal reden?
2: Okay, erstmal dann vielleicht Frage Nummer eins, was hast du als Sozialarbeiterin bei Rosa gemacht? Oder wie, was ist da deine Expertise? Wie hilfst du da?
3: Mhm. Genau, ich hatte mich quasi ja eigentlich für diesen Women's Space beworben, weil ich dachte, dass ich quasi mit den Erfahrungen, die ich hatte davor, zum Beispiel habe ich davor in der Gemeinschaftsunterkunft für geflüchtete Familien gearbeitet, dass ich da meine Erfahrungen einfach mit einbringen kann am besten. Dann hat sich irgendwie ergeben, dass ich dann doch als Koordination hingefahren bin, was eine sehr für mich spannende Aufgabe war, weil es quasi eigentlich nur darum ging, so Hintergrundarbeit zu machen und alle Rahmenbedingungen so schaffen, dass die Spaces so gut wie möglich arbeiten können. Weil wir hatten natürlich sehr viele coole Leute mit dabei, ne? Die Ärztinnen, die Menschen, die dann tatsächlich im Women's Space waren. Alle kommen ja aus sehr unterschiedlichen, haben sehr unterschiedliche Backgrounds und bringen sehr viel Unterschiedliches mit, sodass auch mit jeder Crew, ich habe verschiedene Crews zu der Zeit erlebt, auch ein ganz anderer, ja, ganz...
1: Ist ein anderer Umgang vielleicht miteinander? Oder
3: wie andere, genau, und andere Ideen, anderer Umgang mit der Situation, das lag, also wahrscheinlich einerseits an so der Profession, die Leute haben, aber andererseits natürlich auch irgendwie, waren sie schon mal aktivistisch unterwegs. Manche von denen haben ja auch Migrationsbiografie und sind tatsächlich auch haben die Tour auch als Kind oder als Jugendliche selber gemacht.
1: Wow.
3: Da kommt dann sehr viel zusammen, was diesen Ort jedes Mal, wenn eine neue Crew da ist, sehr unterschiedlich macht. Wobei man sagen muss, dass die Rahmenbedingungen sehr klar sind. Das ist auch gut so. Aber jede Person bringt einfach sehr viel mit. Sodass es ja,
1: da auch einfach so diese Zusammenarbeit im Team, ne?
3: Reich ist, genau.
2: Mhm. Okay, dann nimm uns mit auf deine Reise vielleicht. Also wie bist du von Deutschland nach Griechenland gekommen und wie kommt dieser LKW nach Griechenland?
1: Das ist dieses großes Anliegen, diese Folge. Wie kam der LKW dahin?
2: Wie, erklär uns bitte mal, wie das so, also wenn man da ankommt, wie baut ihr euch da auf und wie erreicht man euch dann auch innerhalb dieses Camps auch?
3: Ja. Ich kann schon mal sagen, ich habe den Truck da nicht runtergefahren. Aber ich kann mich noch, also jetzt, wenn ich mich wieder reinfühle, an den Tag erinnern, als der Truck nach unten gekommen ist. Es gab eine Zeit, in der No Nation Truck der Rosa Truck war. Das war quasi das Pilotprojekt rund um diesen 8. Mai 2022. Für ein paar Wochen war da quasi die erste Rosa Crew, die sich größtenteils aus den GründerInnen zusammensetzt vor Ort und hat quasi einfach hat Bedarfe abgecheckt, hat sich connected. Es gibt ja sehr viele Organisationen in Athen, mit denen wir ganz gut connected sind, die seit Jahren sehr viel stabile aktivistische Arbeit da machen und sehr diese Camps unterstützen. Mit denen wurde sich quasi connected und zu der Zeit war klar, wir müssen diesen Truck irgendwann wieder abgeben. Der war nur provisorisch. Und es wurde dann aber schon der jetzige rosa Truck gebaut. Und wie wir ja vorhin auch schon, der war dann extrem cool dekoriert. Ich glaube, das war wahrscheinlich so im Juli oder so. Da war dann klar, okay, dieser Truck kommt in den nächsten Wochen. Und wir haben davor schon ein paar Pläne gehabt und uns überlegt, wie machen wir das eigentlich, wenn dieser Truck kommt. Und ich dachte so, wow, also wir haben jetzt quasi diese drei, ich glaube, wir hatten 3 Autos zu dem Zeitpunkt und haben da immer irgendwie alles eingeladen. Man nimmt halt relativ viel mit. Mhm. Also diese ganzen Medi-Sachen, die man jetzt alles dabei hat, die sind ja mittlerweile alle im Truck, die haben alle einen festen Ort. Aber damals haben wir alles kästenweise wieder ins Auto eingeladen. Wir bringen ja auch immer so ein bisschen Essen mit, Decken mit, Kissen mit, Sonnensegel, Zelte, die aufgebaut werden mussten jedes Mal. Und es waren also extrem volle Autos. Und da war irgendwie klar, wow, das wird irgendwie krass, wenn wir diesen Truck haben. Aber wer fährt den? Wer repariert den eigentlich? Wie machen wir so dieses Auftaktding so an diesem ersten Tag, an dem im Truck da sind, so finden, wie finden die Leute das überhaupt? Mhm. So, wir freuen uns mega drauf, aber kommt der überhaupt gut an? Mhm. War alles nicht klar. Und ich kann mich noch erinnern, dass es für uns gar nicht so sehr intuitiv war, wie wir jetzt mit diesem Truck überhaupt agieren vor Ort. Also, weil, ne, also dann gibt es halt dieses Behandlungszimmer. Und dann ist natürlich die Frage, irgendwie stellen sich dann die Frauen da an, wenn sie rein wollen? Oder macht man das mit so einem Ticketsystem? Oder okay, jetzt haben wir hier irgendwie diese kleine Küche drin und kochen wir jetzt hier wirklich drin? Also und was kochen wir? Kochen wir nur Tee oder kochen wir tatsächlich irgendwie, kochen die, also haben die Frauen Lust, selber Sachen zu kochen vielleicht? Und dann die Bibliothek, wo kriegen wir überhaupt die Bücher her? Und wie leihen wir das überhaupt aus? Ne, wir sind ja auch nicht jeden Tag an einem Ort, sondern so entweder 2-mal in der Woche an einem Ort oder an einem Ort auch nur 1-mal. Das waren alles so sehr viele Überlegungen, die wir da damals hatten. Und wir brauchten auch so ein paar Wochen, um erstmal richtig reinzukommen.
1: Krass, das war also erstens, wie kleine Sachen auf einmal geplant werden müssen. Ne? Also die Grundidee, die steht dann, aber sich dann wirklich schon über sowas Gedanken zu machen, wie wo oder wie stellen sich die Frauen an, finde ich irgendwie auch total, also klar ist naheliegend, aber das ist irgendwie so ideale meets reality irgendwie vielleicht auch ein bisschen, ne?
3: Ja, voll.
1: Und
3: ja.
1: So wie du das jetzt auch gesagt hast, ich habe das alles in Plena auch entschieden, also alles basisdemokratisch irgendwie entschieden. Oder gab es dann irgendwann doch so eine Hierarchiestufe oder so, jemand, der dann doch gesagt hat, okay, wir haben uns jetzt alles angehört, aber ich entscheide, wir machen das jetzt so und so.
3: Es war tatsächlich so, dass also wir als Rosa Griechenland, die Crew, die zu dem Zeitpunkt vor Ort war. Wir haben uns halt Gedanken gemacht, wie machen wir es. Ne? Es war klar, wir kriegen dieses Auto und wir müssen damit irgendwas machen. Und natürlich war es uns auch ein Anliegen, wenn wir hier irgendwelche, ne, irgendwelche Abläufe oder sowas systematisieren, dann müssen die auch irgendwie niedergeschrieben werden, weil diese Crew wechselt ja alle 1, 2, 3 Monate. Das soll eigentlich, es war auch wichtig, dass wenn wir einmal mit diesem Truck anfangen, dann sollten sich da auch an den Abläufen eigentlich nicht so verändern, weil das ne, die Frauen oder die BesucherInnen von dem Space, die sollen schon jedes Mal einfach einen gleichen so Ablauf haben. Da soll jetzt nicht so viel Veränderung sein. Das heißt, es war klar irgendwie, wir müssen uns da schon was Geschicktes ausdenken. Und ob das jemand am Ende abgesegnet hat, ich glaube, es war genauso, wie Rosa versucht auch zu arbeiten, einfach sehr so basisdemokratisch und in der Gruppe und so aus der Gruppe heraus. Und dann am Ende auch nicht nur natürlich die Crew mit einbeziehen, sondern auch so die Frau natürlich, weil ja, der Space ist quasi nicht für uns zum Abhängen, sondern natürlich für die Besucherinnen und für die soll es quasi passend gemacht sein oder die sollen sich es auch passend machen können.
2: Ich habe dazu gleich eine Rückfrage, weil du hattest es auch schon angesprochen. Ihr hattet so, nicht Angst, aber ihr dachtet so, wie kommen wir wohl an oder wie kommt das Ganze irgendwie an? Und das habe ich mich auch gefragt, weil es ist nun mal leider oft so, dass Vereine und vor allem gemeinnützige Vereine ja total oft auch um so Förderung kämpfen müssen und auch für das Bestehen oder überhaupt, dass sie gerechtfertigt sind. Und ich weiß nicht, also für mich wirkt das so, als ob es euer Projekt, wenn es schon seit 2 Jahren gibt, braucht man es offensichtlich auch. Und wenn man die Zustände in diesen geflüchteten Einrichtungen kennt, dann weiß man auch, dass man sie braucht. Aber kannst du vielleicht auch nochmal aus eurer Perspektive sagen, warum braucht man sie deswegen auch so und wie ihr da eingekommen seid und wie ihr aufgenommen wurdet und wie viele Menschen vielleicht auch euer Angebot nutzen?
3: Genau, also warum es überhaupt so eine Anlaufstelle braucht, weil irgendwie klar ist, dass es, also einmal gibt es generell auf den ganzen Fluchtrouten nicht genügend Hilfsangebote und das richtet sich jetzt nicht unbedingt an Flinter, sondern einfach an alle Menschen. Und die Menschen, die aber so durch Bedingungen während der Fluchtroute oder auch was davor schon passiert ist, besonders vulnerabel werden, dadurch war klar, okay, Rosa möchte sich halt darauf fokussieren. Und dieser Space, der ist immer relativ voll, würde ich sagen. Also es kann irgendwie, es können auch mal 5 Leute da sein, es können irgendwie auch mal 45 Leute da sein. Plus die Kinder, weil viele Frauen bringen auch ihre Kinder mit. Und man kann sich das so vorstellen, dass da der Truck ist. Davor ist quasi wie so eine Decke ausgebreitet und dann gibt es noch so ein aufblasbares gelbes Zelt, wenn man sich das mal auf Instagram angucken möchte. Und der ist immer relativ voll. Das heißt, es gibt uns das Gefühl von, es ist wichtig, dass wir regelmäßig kommen, damit Frauen mal so aus diesem Camp raus, wir stehen ja, das ist auch nochmal wichtig zu sagen, wir stehen nicht in den Camps. Wir sind quasi keine offizielle NGO in Griechenland, weswegen uns es auch eh untersagt ist, in den Camps zu stehen. Außerdem ist es natürlich nochmal eine Frage, inwiefern man überhaupt diese Camp-Strukturen unterstützen möchte, wo sich Rosa sowieso auch nochmal überlegen müsste, wie man sich bei so einem Angebot positioniert. Aber derzeit stehen wir draußen und haben quasi jedes Mal ziemlich viele Besucherinnen da, die diesen Space für sich nutzen und entweder schon irgendwie selber genau wissen, hey, heute habe ich irgendwie Lust, das und das Nähprojekt zum Beispiel zu machen oder heute habe ich diesen und jenen Bedarf, weil ich einen Schwangerschaftstest gerne machen möchte. Das heißt, auf dieser Seite wird schon auch immer wieder Rosa gespiegelt. Gut, dass ihr da hinkommt und gut, dass wir außerhalb von dem Camp, was riesig ist, die Camps sind riesig. Das sind so teilweise Baracken, in die sich die Families reinquetschen müssen, weil die so klein sind. Nicht immer sind die auch geschlechtergetrennt zum Beispiel. Und deswegen, genau, brauchst quasi einmal diesen Spot.
1: Aber sorry, einmal kurz, ich habe immer noch nicht ganz verstanden, wie die jetzt aber auf euch aufmerksam werden, weil das war ja eure Frage auch am Anfang, wie ihr das lösen wollt. Spricht sich das dann einfach rum mit der Zeit und ihr habt am Anfang dann einfach euer Zelt da aufgebaut und euren Truck dahin gefahren und einfach geguckt, wer kommt oder wie war das dann?
3: Ja, genau so. Ah, ja. Okay. Ich würde auch sagen, dass quasi mit den Erfahrungen, die ich bisher habe, dass es am besten klappt, so ganz offen auf Leute zuzugehen, hey, wir haben dies und jenes Angebot, wollt ihr einmal vorbeikommen? Und dann eben die Kombination aus, okay, die Frau bringt dann auch ihre Nachbarin noch mit. Und so hat sich das am Ende rumgesprochen. In dieser Konstellation, in diesen Camps, in denen wir da sind, da kann man auch sagen, dass Familien relativ lang dort unterkommen. Das ist auch ein Teil von dem großen Problem, dass Menschen ewig auf das Ende vom Asylverfahren warten, Jahre, kann man schon sagen, sodass diese Fluktuation da gar nicht so groß ist. Das heißt, da sind schon Frauen, die das über einen längeren Zeitraum auch nutzen.
2: Wird es euch von vor Ort, von Justiz oder Politik schwer gemacht, eure Arbeit dort zu machen?
3: Das ist interessant. Ich würde schon sagen, dass in den letzten Jahren da sehr viel mehr Augenmerk drauf gelegt wurde. Das ganze Projekt, den Truck, die Leute sehr genau unter Beobachtung stehen und auch mal nicht nur von Behörden, sondern aber auch von der Zivilgesellschaft manchmal weggeschickt werden. Ne? Also da ist irgendwie eine Person, da steht der Truck auf dem und dem Feldweg und das ist klar, so häufig muss auf diesen Feldweg gar niemand rauf und dann möchten die Leute, dass unser Truck da für immer verschwindet. Da ist schon die Frage, ob das daran liegt, dass wirklich jemand immer diesen Feldweg nutzen muss oder ob die Person vielleicht von anderer Seite da Druck bekommen hat, dass dieser Truck da nicht mehr stehen soll. Also man merkt schon, da ist sehr viel Bewegung und Rosa und die ganzen Orgas sind da nicht besonders erwünscht. Auf den griechischen Inseln ist es ja nochmal sehr viel schlimmer.
1: Kam es bis jetzt dann zu irgendwie auch Übergriffen oder war quasi so dieses, wir beschweren uns darüber, dass ihr im Weg steht, das Maximum, was ihr bis jetzt erlebt habt oder in der Zeit, wo du da warst, was du erlebt hast?
3: Also ich kann es jetzt nicht genau über die letzten 2-3 Jahre sagen. Ich weiß nur, dass es zu einem extremen, unangenehmen Gefühl für alle aus diesem Space führt. Also einerseits natürlich für die Frauen. Ne? Es ist wieder, es macht diesen Space, der eigentlich safer sein sollte, ja sehr viel unsicherer. Und gleichzeitig auch für die Crew, die gar nicht so genau weiß, es ist einfach sehr schwer abzuschätzen für die Crew, welche Art von Konsequenzen drohen. Ne? Also in Griechenland sprechen wir auch von einem extrem willkürlichen Justizsystem gegenüber AktivistInnen. Und das macht die Situation einfach zu einem extremen psychischen Stress.
1: Ihr habt ja dann auch noch mal, also das hast du jetzt auch schon immer so angedeutet, aber es wäre vielleicht gut, wenn wir dann noch mal ganz konkret drüber sprechen, dass ihr ja euren Space für Flinterpersonen anbietet, eben weil ja die humanitäre Hilfe, die Rosa macht, geschlechtersensibel sein soll. Kannst du vielleicht noch mal kurz zusammenfassen, warum gerade Flinterpersonen auf der Flucht besonders vulnerabel werden?
3: Mhm. Genau, davor muss ich noch mal sagen, dieser Space, der ist derzeit nicht für Flinter, sondern der ist derzeit für Frauen auf der Flucht. Und das liegt daran, dass Rosa derzeit nicht für die Sicherheit garantieren kann für Menschen, die Flinter sind. Also Menschen, die zum Beispiel trans sind, müssten sich zum Beispiel in so einem Space outen. Und wir könnten nicht dafür garantieren, dass davon nicht eine Gefahr ausgeht, sodass wir derzeit sagen, es ist eine Anlaufstelle für Frauen auf der Flucht und arbeiten aber parallel zu Konzepten aus, wie dieser Space quasi queerer offen sein kann, Flinter offen sein kann.
1: Aber das finde ich spannend, weil, also das, so wie du es jetzt erklärst, fasst es das auch perfekt zusammen eigentlich, weil ich war auch schon ein bisschen verwundert, welchen Begriff man da gut benutzen soll, weil es steht ja eigentlich auch so mobile Anlaufstelle für Frauen und trotzdem steht auch in der Selbstbeschreibung von Rosa, dass es queer-feministisch ist. Aber dann ist das vermutlich so queer-feministischer Anspruch und die Arbeitsweise. Aber eben aufgrund von den äußeren Gegebenheiten kann man gerade noch nicht für Flinterpersonen, sondern nur für Frauen das anbieten.
3: Genau, okay. Also die Arbeit, die wir in Griechenland machen, die ist sehr auf Frauen fokussiert. Und die Arbeit, die wir zum Beispiel hier in Deutschland machen, in den Lokalgruppen, diese ganze Bildungsarbeit, Öffentlichkeitsarbeit, da möchte man natürlich schon nicht nur auf die Situation von Frauen aufmerksam machen, sondern da liegt der Fokus ganz klar auf Flinter. Wir wollen quasi, also das gesamte, die gesamten Bildungsangebote, die sprechen über Flinter, ja.
1: Okay. Aber dann jetzt auch einmal zurück zu der Grundfrage dann. Was macht Flucht so, also warum machen da Frauen so eine geschlechtsspezifische Erfahrung? Was sind besondere Hürden für sie?
3: Mhm. Genau, also wenn man sich vorstellt, dass eine geflüchtete Frau dann irgendwann nach der Flucht in Griechenland in einem Camp ankommt, ne? Vielleicht erstmal auf den griechischen Inseln. Möglicherweise wird dann aufgrund des Geschlechtes schon eine Vulnerabilität festgestellt, sodass die Familie priorisiert wird und aufs Festland kommt und in die jeweiligen Camps, die es ja auch auf dem Festland gibt. Da herrschen aber auch extreme Rahmenbedingungen. Einerseits, weil da viele Menschen in den Camps wohnen, dann gibt es da kaum medizinische Versorgung, dann gibt es da eine schlechte Beleuchtung tatsächlich. Also vieles von der Unsicherheit kommt auch, weil diese Camps ab einer bestimmten Uhrzeit einfach stockduster sind und sich Frauen dann nicht mehr sicher aufhalten können, weil natürlich auch in so lagerähnlichen Zuständen Menschen nicht mehr... Genau, also ne, einmal die Situation mit der Dunkelheit und dann die medizinische Versorgung, auf die ich gerade schon abgezielt habe. Tatsächlich ist es so, dass so nach und nach auch die Ärztinnen aus den Camps weggezogen werden, sodass dann eigentlich de facto niemand mehr da ist. Bei einer bestehenden Schwangerschaft oder bei einer chronischen Erkrankung, oder wir haben ja auch schon über das Thema Brustkrebs gesprochen, so, dann gibt es in der Zeit keine Möglichkeit, die gescheit zu behandeln. So, es gibt Fachärztinnen, die sind in Athen. Größtenteils sind aber diese Unterkünfte so weit weg, wir sprechen davon 1,5 bis 2 Stunden, die auch sehr schwer überhaupt nur angefahren werden, mit Bussen teilweise gar nicht, sodass die Frauen überhaupt nicht die Möglichkeit haben, Fachärztinnen regelmäßig aufzusuchen und gar kein Geld, um das überhaupt zu bezahlen. Da greifen sie tatsächlich auch regelmäßig auf NGOs in Athen drauf zurück. Das heißt, dass Menschen dann nicht in der Lage sind, ihre Krankheiten zu behandeln, macht sie natürlich in dem Sinne total vulnerabel und auch extrem abhängig von anderen Systemen, die dann für sie zum Beispiel genau andere Arbeiten erledigen. dann kann man davon ausgehen, dass viele auch die Hauptverantwortliche sind für die Kinder. Das heißt, wenn es da zum Beispiel auch regelmäßige Angebote geben würde, wie irgendwie einen Griechischkurs, Englischkurs oder so, dann ist es häufig so, dass Frauen die nicht unbedingt nutzen können. Einerseits, weil in der Zeit keine Kinderbeschäftigung gesichert ist und gleichzeitig, weil das oft gemischte Gruppen sind, und uns wurde oft gespiegelt, dass sie sich dann darin nicht wohlfühlen, ähnlich zum Beispiel wie auch bei den Sportplätzen. Das heißt, diese gesamte Situation von, ich bin hier als Frau gerade nicht, ich kann mich nicht so frei bewegen, wie ich mich eigentlich bewegen möchte, macht es zu einer total angespannten Situation. Ne? Mhm. Und das kommt quasi noch dazu, zu diesen ganzen anderen schlechten Rahmenbedingungen, ja.
1: Ja, also jetzt gerade auch mit der Dunkelheit, das hängt ja sicher auch mit so einer Angst einfach vor sexualisierter Gewalt ja auch zusammen, ne? Dass sich da Frauen auch einfach nicht trauen, überhaupt da noch irgendwo hinzugehen, wenn es so dunkel ist.
3: Genau, also genau, das wird auch regelmäßig berichtet und das geht quasi einerseits von der Security aus und das geht von Menschen aus, die auch in diesen Lagern leben. Genau, es ist eine sehr...
1: Ja, das ist ja nochmal das Schlimme oder noch Schlimmere daran, dass von den Sicherheitskräften anscheinend eine Gefahr für sie ausgeht oder dass sie das auf jeden Fall so wahrnehmen. Okay.
3: Ja, ja. Genau. Also was wir auch immer wieder erleben, ne, dass quasi dieses Bild, was wir haben von so männlichen Migranten, die Täter sind, das quasi ist auch dringend wichtig abzubauen, weil quasi eher diese globalen patriarchalen Strukturen dazu führen, dass diese Frauen in dieser Zeit, in der sie auf der Flucht sind, so vulnerabel sein können, weil alle Rahmenbedingungen eben nicht stimmen. Also das liegt dann nicht an so Einzelpersonen. Man kann nicht sagen, ah ja, die Leute aus den Ländern, ist ja klar, dass wenn man mit denen in einem Lager ist, dann kann ja nur eins zum anderen führen, sondern es ist quasi ein ja, Aufeinanderkommen von schlechten Rahmenbedingungen, von einem patriarchalen System, was dazu führt, vor dem patriarchalen System und gleichzeitig aber auch dieser extrem restriktiven Migrationspolitik, die Menschen auch offensichtlich nicht anders unterbringen möchte. Mhm.
2: Wie viel könnt ihr da auffangen, also mit medizinischer Behandlung, aber auch, das klingt, als würden viele auch psychische Unterstützung brauchen. Was könnt ihr da, weil du auch meintest, dass Ärztinnen nicht mehr, also nicht genügend da sind oder auch wegziehen müssen. Ich stelle mir das sehr schwierig vor, aber wie ist da die Situation bei euch?
3: Also genau, was so die Unterstützung, die psychische Unterstützung angeht, da sind wir nicht die richtigen AnsprechpartnerInnen. Nee. Generell würde ich sagen, ist es auch in den Spaces nicht unbedingt Thema und schon gar nichts, was wir forcieren. Mhm. Wir sind eben keine ausgebildeten TherapeutInnen, vielleicht vereinzelt, aber generell würde man sagen, dass wir quasi nichts öffnen, was wir auch nicht wieder schließen können im Sinne von eine Frage, die beantwortet wird, kann für die Person sehr viel bedeuten. Gleichzeitig kann ich als Crew ja aber das auch nicht also nicht mit jeder Situation, die mir erklärt wird, kann ich umgehen, schon gar nicht, wenn sie so spontan kommt. Ne? Also das sind ja teilweise heftige Erfahrungen, die Frauen machen. Und ich kann nicht davon ausgehen, dass ich damit umgehen kann, wenn mir das jemand detailliert schildert. Das heißt, es ist einerseits eine Sicherheit für die Frauen, dass sie nicht unangenehm angesprochen werden. Und das ist auch eine Sicherheit für die Menschen in der Crew, dass sie mit den ganzen Lebenssituationen von den Frauen auch angemessen umgehen können.
1: Ja. Magst du vielleicht, also du hast da ja einfach schon, einfach weil du da ja einfach vor Ort warst, es war vielleicht nicht direkt deine Aufgabe, du hast ja trotzdem mit vielen Frauen ja auch gesprochen deiner Zeit da. Magst du vielleicht nochmal so grob erzählen, was so Fluchtursachen dieser Personen waren oder fällt dir da vielleicht eine Geschichte ein, die du gerne teilen möchtest? Also warum sind denn da gerade so viele Leute in diesen Lagern, die ja unter sehr menschenunwürdigen Bedingungen dort leben müssen?
3: Also genau, wie gesagt, wir sprechen ja nicht unbedingt mit den Frauen darüber. Dennoch bekommt man natürlich was mit. Zusätzlich haben wir uns auch davor mit auseinandergesetzt, sodass so typische... Also generell muss man sagen, dass Frauen oder Flinter aus ähnlichen Gründen fliehen aus Herkunftsländern wie andere Menschen. Ne? Das sind quasi die Angst vor dem Krieg oder der derzeitige Krieg, der in dem Herkunftsland herrscht. Angst vor einer Verfolgung, die kann politisch zum Beispiel sein. Oder auch aufgrund von einem Ressourcenkampf. Und da kommen dann aber nochmal andere hinzu. Also wir sprechen da von Gründen wie so Zwangsverheiratungen und FGM, also Female Genital Mutilation. Oder auch Femizide oder das Vorenthalten von grundlegenden Rechten, ne, auf Bildung und der Selbstbestimmung über den eigenen Körper. Das sind quasi Dinge, die noch zusätzlich hinzukommen. Und wie gesagt, oft sind sie aber nicht Teil oder werden diese Themen nicht besprochen in dem Women's Space. Tatsächlich kommen sie aber auch, wenn dann, eher im Medispace an. Warum zum Beispiel eine Person geflüchtet ist, das irgendwie kann man sich manchmal nur denken. Und dann sieht die Ärztin im Medispace vielleicht, dass eine Person
1: in dem Bereich einfach Wunden davon getragen hat. Und manchmal sieht man dann ja vielleicht noch irgendwie akutere Schnitte zum Beispiel oder man sieht halt irgendwie verheilte Narben oder so, aber man sieht eben, dass da eine Person verletzt war, oder? Also das würde für eine Ärztin ja auffallen.
3: Ja, genau. Oder wenn dann eine Ärztin sieht, ah ja, die Person, die ist von MGM betroffen, dann heißt das nicht, dass es unbedingt der Fluchtgrund ist. Auch wichtig nochmal dazu zu sagen, was wir auch gelernt haben quasi, dass es wichtig ist, auch nicht die Frauen darauf anzusprechen natürlich, weil es einfach eine Normalität ist. Für uns ist es etwas, was wir uns nicht vorstellen können. Aber in dem Zusammenhang, genau, ist das auch nichts, worauf man irgendwie dann nochmal aufmerksam machen sollte, sondern eher, wenn es Beschwerden gibt, dann werden die natürlich behandelt, aber wird natürlich auch nicht darauf angesprochen.
1: Das ist ja irgendwie schon auch sehr krass, weil man echt ein paar Mechanismen ja so ein bisschen unlernen muss. Also so, weißt du, so irgendwie Denkmuster, mit denen man aufgewachsen ist, ein bisschen abtrainieren muss. Also auch irgendwie dieses krasse Mitleid irgendwie zu haben. Das hast du auch schon so ein bisschen im Vorgespräch erzählt. Vielleicht kannst du nochmal so sagen, wie seid ihr im Team auch vielleicht damit umgegangen, dass ja auch immer so dieses White Saviorism vielleicht auch ein bisschen mitschwebt, ne? Also man kommt jetzt irgendwie als weiße Menschen in diesen Ort aus einem reichen Land und inwiefern war das vielleicht erstmal überhaupt Thema?
3: Mhm. Ich kann mich auch noch total gut daran erinnern, dass ich einmal so einen richtigen Unlearning-Prozess hatte. Und zwar ist eine Crew rausgefahren und es war klar, heute wollen wir das Thema Verhütung ansprechen. Und in meiner Vorstellung dachte ich, wow, wir müssen da ultra vorsichtig sein. So, also kann es bestimmt... Niemand wird da bestimmt irgendwas zu sagen in der Gruppe.
1: Zum Thema, ne? Sex.
3: Zum auch, Thema, ne? Sex und wie verhüte ich und so. Und tatsächlich war die Gruppe so am Start und hatte direkt Bock, so, weiß ich nicht, Kondome, die wir da hatten oder so anzufassen und halt selber darüber zu reden. Und dann dachte ich so, wow, warum bin ich davon ausgegangen, dass da anscheinend so eine Schüchternheit da ist, ne? Also irgendwie dachte ich so, wie ich mit meinem Freundinnenkreis darüber rede, so wird es sicher nicht ablaufen. Und zwar richtig gut für mich und auch für diese gesamte Zeit da noch zu sehen, dass ich quasi alle Dinge, die ich davor angenommen hatte, überhaupt nicht so eintreten müssen. Was irgendwie auch nochmal schön war, dann anderen Menschen, die dann auch als Crew da waren, denen das auch nochmal mit auf den Weg zu geben, so. Natürlich müssen wir sensibel sein, das ist völlig klar, aber wir müssen Menschen auch nicht quasi wie so ganz zarte Blumen betrachten, weil es ja auch sowieso eine Interaktion ist und nicht nur, dass wir was machen für die, sondern es kommt quasi eins zum anderen und dann einfach so spontan auf die Situation zu reagieren und dabei sensibel zu sein, aber nicht so übervorsichtig, wie ich in dem Moment war, zu denken, so okay, also wir können das bestimmt erst in einem Monat machen, mit der Gruppe, die wir jetzt derzeit haben. Also da muss auf jeden Fall noch ein mega Vertrauensgewinn stattfinden. Mhm. Das war es tatsächlich am Ende gar nicht. Aber ja, und wie quasi Rose damit umgeht, wir beschäftigen uns sehr viel mit dem Thema White Saviorism und Leo-Kolonialismus. Und das quasi, bevor die Crew hinfährt, auf quasi so einem Kennenlerntreffen. Und zusätzlich gibt es immer mal wieder Workshops, die entweder für Rosa quasi gehalten werden, wo wir einfach als TeilnehmerInnen teilnehmen, oder dass sich so vereinzelte Crewmitglieder dann nochmal selbstständig zu irgendwelchen, bei irgendwelchen Workshops oder so anmelden. Weil natürlich klar ist, wenn wir uns da nicht drum kümmern, wenn wir das nicht explizit umlernen wollen, dann wird es auch nicht passieren. Also es braucht da quasi explizit so eine Expertise, die uns da voranbringt. Und auch so, ne, zum Beispiel ein Konzept Neues zu erstellen, das kriegen wir auf jeden Fall auch nicht ganz, ganz alleine hin, sondern da braucht es immer Leute, die irgendwie nochmal so dazuhören können, um zu fragen, hey, können wir da nochmal vielleicht euren Input oder so haben?
1: Das wäre vielleicht auch wichtig, dass das nicht so ein interner Prozess ist, ne, sondern dass ihr dann irgendwie auch aktiv die Frauen, die zu euch kommen, auch nach ihrer Meinung fragt, oder? Also so wird das dann auch ungefähr gemacht?
3: Ja, es ist, genau das wird auch gemacht. Und meistens kriegen wir aber dann das Feedback, Leute, denkt doch bitte nicht so viel nach.
1: Ah. Die sind halt so, ihr helft uns so, warum hinterfragt ihr noch das Grundkonzept? Oder?
3: Ja, es ist halt so, jo, ihr kommt doch her, ist doch cool, dass ihr da seid. Ah, aber überdenkt es bitte doch nicht so, ist doch schön so, wie es jetzt ist. Was wir dennoch für uns nicht so stehen lassen können, uns ist es dennoch natürlich wichtig, dass wir einfach so Denkstrukturen, die bei uns erlernt sind, weil wir weiß sind, und die eben abbauen muss. Aber ja, es habe ich wirklich so oft gehört, dieses so, warum macht ihr euch so einen Stress?
2: Wie bereitet ihr euch vor, vielleicht auch um eure Psyche zu schützen, vor diesen krassen Eindrücken und Geschichten, die ihr selbst ja auch dann natürlich, wie du auch schon erzählt hattest, dass ihr da nicht darauf eingeht, aber ich meine, es ist ja schon hart, das alles mitzumachen. Es ist ja auch eine lange Zeit teilweise. Ihr seid an Orten, wo man nah miterlebt, wie die Menschen dort leben. Wie geht ihr da in der Crew damit um?
3: Also genau, ich hatte das ja schon gesagt, dass wir, wenn es geht, wollen wir, dass ein größer Teil der Crew bei einem Vorbereitungstreffen mitgemacht hat und auch bei einem Nachbereitungstreffen. In dem schon mal die alte Crew erzählt, wie es so war. Das ist irgendwie ganz süß, weil dann gibt es quasi so eine Stunde, in denen Menschen, die bereits schon mal vor Ort waren, mit einer Person quatschen können, wie so ein Part in einem System, ne? Und dann alle möglichen Fragen stellen können. Und meine Erfahrung ist, und auch für mich ganz persönlich, wenn ich mich auf Dinge einstellen kann, wenn ich weiß, was passieren kann, dann werde ich nicht so überrascht, als wenn ich dann in eine Situation reingeworfen werde und erstmal damit klarkommen muss. Und ich würde auch sagen, dass mir das einmal passiert ist vor Ort, dass mir eine Person ziemlich wirklich in aller Detailliertheit erzählt hat, wie sie sexuelle Gewalt erlebt hat. Und daneben haben eben die Kinder gespielt, die aus dieser Situation entstanden sind. Und ich weiß noch ganz genau, das ging gar nicht. Also ich war dann wirklich ganz schön weggescheppert, weil es einfach zu spontan kam. Und natürlich weiß ich, natürlich kenne ich die Situationen, die auf einer Flucht entstehen können. So, mir ist das alles klar, aber das nochmal ganz, ganz detailliert erklärt zu bekommen, war einfach zu viel. Sodass ich irgendwie auch mittlerweile, ich bin ja auch Asylverfahrensberaterin, und wenn mir da so Fälle aufkommen, dass Leute mir plötzlich auch Videos zeigen oder so, dass ich mittlerweile sehr viel schneller sagen kann, so, nee, passt, können Sie mir lieber erzählen, wie es war, damit ich zumindest nicht mehr die Bilder habe. Oder können Sie das einfach kurz zusammenfassen, aber eben nicht, also dieses Detaillierte, das kann ich mir nicht anhören. Und sowas zum Beispiel auch Menschen, die in der Crew sind, mitzugeben, dass es wichtig ist, für sich selber auch da die Grenzen zu haben und sich nicht wirklich alles anhören zu müssen. Aber genau, generell spielen diese Geschichten da auch nicht so eine extrem große Rolle, sollen sie zumindest nicht.
1: Ich glaube, jetzt habe ich noch eine Verständnisfrage, weil du warst dann ja doch mehrmals dann aber 2022 mit der Rosa dann da, weil es klang jetzt eigentlich so am Anfang, als wärst du mit das erste Mal dann ja hingekommen, dann hättest du ja gar keine Crew gehabt, die dich vorbereitet. War das dann auch so? Also bist du das so die Pilotcrew eigentlich gewesen, die dann da vor Ort war?
3: Nee, tatsächlich nicht. Ich bin, glaube ich, so 2 Monate, nachdem die Pilotcrew war, gekommen. Und damals war es, würde ich sagen, alles noch ein bisschen improvisierter. Ich hatte zwar eine Person, das war die andere Koordinatorin, mit der ich sehr viel Kontakt hatte und die mich mega gut darauf vorbereitet hat. Die ist wirklich eine tolle Person. Und vieles davon kannte ich aber schon aus meiner Zeit aus der Gemeinschaftsunterkunft oder quasi aus Bosnien oder aus Serbien. Das war für mich nicht besonders neu. Aber musste ich mir natürlich, als es dann wieder in der konkreten Situation war, vor Ort wieder mal ins Gedächtnis holen. Und was auch noch hilft in so einen Augenblicken oder generell in der Zeit, in der man vor Ort ist, wir haben glücklicherweise eine Organisation, die uns supervidiert dort. Das heißt, es gibt alle 2 Wochen eine Supervision. Das findet mit einer Organisation statt, die heißt Hemayat. In Wien sitzen die und da findet online eine Supervision statt. Alle 2 Wochen und quasi in der Woche, in der keine Supervision stattfindet, da findet ein sogenanntes Emo-Plenum statt. Da geht es dann darum, dass die Crew mit so Methoden, die sie sich quasi selber, ne, die sie irgendwie selber sich ausdenken, selber auf dem Schirm haben oder umsetzen wollen, die Woche oder generell Situationen, die aufgekommen sind, die bedenklich waren, über die sie nochmal reden möchten, Gruppendynamiken, was auch immer das ja alles sein kann, dass es dann nochmal auf den Tisch kommt, nochmal bearbeitet werden kann. Also Rosa hat ja sehr viel Infrastruktur geschaffen, damit es, ja, damit so herausfordernde Situationen einfach gut besprochen werden können.
2: Mhm. Seid ihr vor Ort eine der einzigen Hilfsstrukturen in diesen geflüchteten Camps?
3: Also ich würde sagen, das schwankt hin und wieder. Zu der Zeit, als ich da war, da gab es noch eine mobile Bibliothek, die da hingefahren ist regelmäßig. Und dann gibt es auch hin und wieder so Organisationen aus Athen, die dort vereinzelt hinfahren. Für derzeit weiß ich tatsächlich nicht genau. Mhm. Aber ich würde sagen, es schwankt. Tatsächlich gab es auch einmal eine Person, die wollte dann so Sportangebote machen, so Fitnessangebote. Das ging dann, glaube ich, auch eine längere Zeit. Aber dass Organisationen die Kapazitäten haben, so lange dort zu sein, da würde ich sagen, das passiert jetzt nicht so oft. Das passiert eher zum Beispiel auf den griechischen Inseln. Da sind die halt sehr etabliert, ja auch über einen längeren Zeitraum oder auch in Athen. Ne? Weil quasi Athen einfach eine große Stadt ist. Auch in denen andere Organisationen sind, die einfach extrem gut vernetzt sind, ja.
1: Jetzt ist es ja auch schon eine Weile her, also jetzt fast 2 Jahre, dass du in Griechenland warst. Hast du irgendwie gemerkt, was das trotzdem jetzt mit dir gemacht hat oder hat es irgendwie was für dich verändert, dass du da warst seitdem?
3: Also ich würde generell sagen, so in Bezug auf meinen Job als Migrationsberaterin bzw. Asylverfahrensberaterin, dass es sehr hilfreich ist für mich, diesen Fluchtweg zu kennen. Mhm. Also ich kenne quasi diesen Fluchtweg bzw. die einzelnen Camps und habe Menschen da für ein paar Monate kennengelernt, die dort wohnen. Ich habe sehr viele Geschichten darüber gehört, sehr viele Videos gesehen, die da mit dem Handy aufgenommen wurden oder sehr viele Fotos gesehen. Und das Gleiche aber auch in Serbien und in Bosnien. Und das gibt mir nochmal ein umfänglicheres Bild von der Gesamtsituation, als ich es sonst hätte. Und natürlich auch, wenn in den Nachrichten zum Beispiel der Ägyptenpakt beschlossen wird oder der Nigerpakt beschlossen wird. Ich kann mir gut darunter vorstellen, was das für Auswirkungen hat auf

0: für Menschen, die eine besondere Vulnerabilität haben bei den Asylverfahren, dass Minderjährige gut untergebracht sind. Ne? Also das, ich würde auch sagen, das wird man niemals garantieren können. Da gibt es auch gar nicht die richtigen Überwachungssysteme. Und wenn, dann gibt es kaum gut funktionierende Sanktionssysteme. Das kennen wir aus Ländern wie Tunesien und Ägypten und Türkei. Das ist uns alles bewusst. Das heißt, diese GEAS-Reform, ja, die ist wahrscheinlich noch nicht mal der Gipfel des Eisbergs, sondern so eine weitere Tendenz in Hinblick auf menschenunwürdige Bedingungen, wenn es um dieses Thema Asyl geht.
1: Ja. Heißt das, dein Ausblick auf auch die Situation in den Camps, aber auch eure Arbeit, ist es da schwer, positiv zu sein mit einem zukünftigen Ausblick, dass sich etwas verändert, etwas positiv verändert?
0: Ich würde sagen, es ist sehr schwer, positiv zu sein, ja. Wir können uns sehr glücklich schätzen, dass Rosa derzeit immer noch vor Ort sein kann und dass es immer noch genügend Frauen gibt, die sich trauen, quasi dahin zu gehen. Es ist immer noch cool, dass es quasi so einen ruhigen Ort gibt für die Frauen, um einfach mal runterzukommen und nicht dauerhaft konfrontiert zu sein mit allem, was im Camp so abgeht. Aber im Hinblick auf so die generelle Asylpolitik global gesehen oder wenn wir uns jetzt zum Beispiel auf Europa konzentrieren, dann gibt es da natürlich nicht besonders viele positive Ausblicke. Das kann man tatsächlich nur so sehen. Man muss auch sagen, dass natürlich diese Politik, die jetzt umgesetzt wird mit GEAS, einmal die Externalisierung und dann
2: gleich... Mit Externalisierung meinst du, dass die EU versucht, immer die AsylantInnen dann in sogenannte Drittstaaten oder sogenannte sichere Drittstaaten dann abzuschieben und man bemüht sich eben, das alles von den paar Ländern jetzt wegzuverteilen? Oder was meinst du damit genau?
0: Genau, also mit Externalisierung, da meine ich, dass das Asylsystem auf andere Länder, dass die Verantwortung auf andere Länder übergeht. Also, dass man nicht erst an der deutschen Grenze zum Beispiel guckt, sondern an der EU-Außengrenze. Wie können Menschen da schon abgehalten werden? Und weil irgendwann klar ist, das können die Länder oder wollen die Länder auch nicht leisten, ist man dann übergegangen dazu, ein Abkommen mit Niger zum Beispiel zu machen oder ein Abkommen mit Tunesien oder es gibt ein Abkommen, was Spanien mit Marokko hat. Dann gibt es ein Abkommen mit Ägypten und mit der Türkei. Das sind quasi alles diese Externalisierungsstrukturen, die aufgebaut wurden, um Menschen kilometerweit, bevor die europäische Außengrenze beginnt, abzuschotten.
2: Mhm.
0: Genau, und mit GEAS wird man sogar die Asylverfahren, die eigentlich ja in Deutschland stattfinden sollen, auch abschotten wollen. Da ist natürlich wirklich die Frage, inwiefern das überhaupt vor dem Europäischen Gerichtshof Stand hat. Das wissen wir nicht. Aber wenn schon quasi auf so bürgerlich-Parteien-Ebene das sich dafür ausgesprochen wurde, dann ist es eh schon zu spät.
2: Okay. Jetzt haben wir auch schon fast unser Zeitlimit erreicht. Ich würde vielleicht gerne zum Schluss einmal noch über Leipzig sprechen, weil Rosa hat ja auch viele Lokalstellen. Also ihr fahrt ja dann nicht nur nach Griechenland, sondern ihr organisiert ja dann auch noch mal in, glaube ich, 12 Städten in Deutschland. Oder gibt es eigene Teams, die was organisieren? Das unterscheidet sich auch von Stadt zu Stadt, wie ich das verstanden habe. Und du warst doch auch für eine Zeit auf jeden Fall Teil vom Leipziger Lokalteam, oder?
0: Genau, ich war für ein paar Monate in der Leipziger Lokalgruppe. Das ist ziemlich cool, weil es gibt deutschlandweit, ich habe es nochmal nachgeschaut, extra für den Podcast, also Stand jetzt, so wie es auf der Website steht, 12 Lokalgruppen in Deutschland, was ich wirklich cool finde. Es ist extrem gewachsen. Und was die Lokalgruppen machen, ist quasi einerseits einmal natürlich Fundraising, also ne, über Soli-Partys, Geld generieren, sehr viel Bildungsarbeit, sehr viel aufmerksam machen auf die Situation von Flinter auf der Flucht, aber auch aufmerksam machen auf die Situation von Flinter, wenn sie in Deutschland schon sind in Camps. Und da gibt es seit Anfang des Jahres mittlerweile sogar 3 Safe

0: Spaces, die sich gegründet haben. Einmal in Göttingen und in Berlin und in Münster. Und soll auch einer in Leipzig entstehen. Das bedeutet also, dass auch hier in Deutschland der Wunsch da ist, dass es an den Camps, an denen es irgendwie am wichtigsten ist, zumindest einmal oder zweimal in der Woche Menschen da sind, die einmal einen Raum zur Verfügung stellen, den Frauen oder Flinter nutzen können. Genau, um einfach so dem, was sie sonst begegnen in dem Alltag, mal ruhen zu lassen.
1: Es soll auch in diesem Jahr kommen, habe ich gelesen.
0: Also genau, und was auch spannend ist, Rosa hat ja jetzt einen neuen Truck gekauft. Der wird umgebaut in der Schweiz und der soll auch dafür da sein, quasi einfach weiter generell dieses Wissen, was wir haben oder diese, genau, quasi unsere Forderungen, die wir haben, einmal grundsätzlich in ganz Deutschland zu spreaden, aber auch für die Safer Spaces. Das wäre echt, ja, das ist ein großer Traum, der da in Erfüllung geht.
2: Vielen, vielen Dank, dass du hier warst. Ich finde unglaublich, welche Arbeit ihr macht und dass du uns da die Einblicke gibst. Ich glaube, davon profitieren viele Menschen, die zuhören, und ich habe viel gelernt und ich bin gerade auch noch so ein bisschen geflasht.
1: Ja, definitiv. Also ich finde, das war total toll, was du uns hier alles erzählt hast, und ich habe das Gefühl, ich kann es mir jetzt auch ein bisschen besser vorstellen, wie da irgendwie eure Arbeit vor Ort irgendwie aussah.
0: Ja.
1: Und ja, wenn du noch irgendwas loswerden willst, dann ist jetzt auf jeden Fall der Moment.
0: Also ich finde es mega toll, dass ihr Interesse an dem Thema hattet. Und ich möchte da, glaube ich, nochmal, auch wenn es immer wahnsinnig blöd ist, als weiße Frau so für geflüchtete Frauen irgendwie das Wort zu ergreifen, aber ich glaube, mir schon nochmal sehr wichtig zu erwähnen, dass wir da schon mit Frauen zu tun haben, die krass handlungsmächtig sind. Mhm. Also die quasi einmal schwierige, unzumutbare Situationen im Herkunftsland hatten, auf der Flucht, die extrem langwierig ist, extrem hart, der sie ja auch teilweise sexueller Gewalt ausgesetzt sind. Und dann sind sie da in Griechenland, hängen jahrelang fest unter diesen schrecklichen Umständen von diesem Camp. Wenn der Asylantrag positiv ausgegangen ist, reisen sie vielleicht nach Deutschland und dann fangen sie nochmal ein Asylverfahren an, sind also wieder in einer Gemeinschaftsunterkunft, erst Erstaufnahmeeinrichtung und dann Gemeinschaftsunterkunft, was auch wieder mehrere Monate dauert. Und dann wird es nicht besonders einfacher, weil dann suchen Leute irgendwie auf diesem rassistischen Wohnungsmarkt eine Wohnung für Leipzig. Für eine Familie mit 7 Menschen ist das auch ein Ding der Unmöglichkeit. Also wir lernen hier in diesem Rosa-Projekt so viele krasse Menschen kennen, so viele krasse Frauen, die nochmal einen ganz anderen Einblick so geben in eine Lebenswelt, wie wir sie ja eigentlich nicht haben. Und das rüttelt ganz schön auf. Und gleichzeitig sehen wir, dass die Frauen eine krasse Agency haben, also untereinander natürlich mega gut vernetzt, auch gelernt haben ja teilweise damit umzugehen, ne? Und natürlich können zum Beispiel Traumata, die entstanden sind auf der Flucht, auf keinen Fall behandelt werden und teilweise auch noch nicht in Deutschland oder erst nach ein paar Jahren. Das heißt, da wurden sich schon noch Strategien überlegt, wie es sich damit leben lässt, sodass wir eigentlich mit Frauen zu tun haben, die total kreativ in ihrem Umgang sind, mit allem, was sie so erleben. Und das, ja, habe ich ja schon gesagt, ist einfach sehr, sehr krass mit anzusehen.
2: Ja.
0: Oder nicht sehr krass mit anzusehen, sondern eher, es ist einfach sehr krass, das mitzubekommen.
2: Mhm. Ja. Und deswegen, also ich finde auch total wichtig, dass Rosa und du, dass ihr diese Geschichten ja trotzdem irgendwie sichtbar macht oder die Zustände. Und deswegen nochmal vielen Dank, Luisa.
0: Ja, gern geschehen.
1: Schön, dass du da warst.

Hey, willkommen zurück zu Peer-to-Peer. Für die nächste Stunde hier auf Sphere Radio. Ich mache hier gleich eine kleine Late-Night-Recording-Session. Ja, was habe ich heute dabei? Wir starten mit ein bisschen Dub, wie ihr vielleicht gehört habt. Der erste Track ist von Dr. Pablo und heißt African Melody und ist von einem Album oder eher eine Compilation, die heißt On New Sound Presents Reggae Archive. Boah, Junge, Mann. Und ist, soweit ich weiß, von einem UK-Label, die ja, aus ihrem Reggae Archive Sachen re-releasen. Und es sind noch richtig viele andere geile Sachen auf der Platte drauf. Unter anderem auch Tracks von Creation Rebel, die ich auch sehr, sehr gerne mag. Ich glaube, den Track habe ich von einer Bad Boy Radio Sendung auf Mouthful. Also Shoutouts auch dorthin. Ja, ich hoffe, es geht euch allen gut. Vielen Dank, dass ihr eingeschaltet habt. Ich muss ja ganz ehrlich sagen, ich habe ja letzten Monat die Sendung verpasst, weil ja, neuen Job angefangen, viel los, dies und das. Der dritte Sonntag im Monat verschiebt sich auch gerne immer ein bisschen mal und dann war es schon eine Woche eher, als ich dachte. Aber naja, es wird alles nachgeholt. Ich mache jetzt hier im August und auch von Josef wird dann bald noch ein Zwischenteil vielleicht schon in weniger als einem Monat reinkommen. Also ja, haltet die Ohren offen. Ja, ich hoffe, ich schaffe es ein bisschen sommerlich zu halten. Hier, wo ich gerade bin, ist es auch eher manchmal ein bisschen kalt. Zumindest vor allem gerade am Abend, wo ich recorde. Aber die Playlist habe ich auf jeden Fall bei strahlendem Sonnenschein gemacht und ich hoffe, das bleibt.

Der Track, den wir gerade hören, heißt West Memphis von Carter Green. Ich spiele hier gerade die Extended Version. Den und den nächsten Track habe ich mal auf random an irgendeinem Freitagmorgen auf Triple A gehört. Ich weiß leider gerade nicht mehr, wie die Sendung hieß. Triple A, ja auch einer der coolen Community-Radios aus Melbourne unten. Da war ich ja auch vor ein paar Wochen mal zu Besuch. Der Track davor, da muss ich auch noch kurz was zu erzählen. Der Track heißt Wicked Rule von Ja Works und ich weiß noch ganz genau, ich glaube, es war im Winter 23, da war ich auf der Karl Helga, da war irgendwie so ein bisschen ein kleines Dubfest und da wurde dieser Track zweimal gespielt, natürlich mit Rewind. Und ich habe ihn irgendwie in letzter Zeit richtig viel gehört, weil ich irgendwie finde ich, also ich meine, ist natürlich inhaltlich kontemporär, no matter what, aber irgendwie hat er mir gerade sehr von der Seele gesprochen. Und there you go. Der Track davor von Christoph El Trento, einer von Aotearoas finest Dub-Producern und jemand, den ich auch auf jeden Fall ganz schön viel gehört habe, nachdem ich sein Album Dubs from the Neighborhood vor ein paar Monaten mal bei einem Plattenaustausch kennengelernt habe. Da hat das jemand mitgebracht und ja, es ist irgendwie cool, weil es ist so kontemporärer Dub und nicht zu experimentell, aber auch nicht zu langweilig und ja, ich mag es richtig gerne. Das ist, der Track ist von einem anderen Album. Da kann ich gerade mal nachgucken, wie der heißt. Peacemaker Dub heißt das Album. Auf jeden Fall auch alles sehr zu empfehlen. Und ja, und ich finde es richtig krass, wie viel schöner Dub und Reggae aus Neuseeland kommt. Natürlich most notably und most famous wahrscheinlich für Traddy's Drop, die ja auch dort ihre Roots auf jeden Fall finden. Naja, wir machen hier noch ein bisschen weiter. Der nächste Track heißt Temporary Blessings von Fata Morgana.

Ich will hier gar nicht so lange reinquatschen. Nur kurz ein paar Tracks ansagen. Dieser Track gerade heißt The North Wind Blues South von Philomar Loenken. Irgendwie ein. Ich finde, es klingt fast ein bisschen 60s, obwohl das Album von 1970 ist. Davor haben wir gehört It's a Sin to Be Rich, It's a Low Down Shame to Be Poor von Lightning Hopkins. Von dem Album It's a Sin to Be Rich. Ich war auf jeden Fall auf einigen Blues-Abwegen diesen Monat und das ist auf jeden Fall stecken geblieben mit noch vielen anderen Dingen, die ich hoffentlich auch an einem anderen Zeitpunkt mal showcasen werde, aber ja, geht doch nicht immer ein bisschen Blues mal. Der Track davor von Alain Blaisch, das war bestimmt furchtbar falsch, der Track hieß Sea Fluorescent von dem gleichnamigen Album. Ein bisschen Richtung, ich sag mal, Left Field Library Music, wenn es sowas überhaupt gibt. Sehr, sehr schön und auch hier Shoutouts an Stefan Nick, von denen ich diesen Track habe. Da auf den bin ich auf jeden Fall mehrmals kleben geblieben diesen Monat.

Dieser Track ist von Underworld, von dem Album 2 Months Off. Der Track heißt Solar System. Und ich weiß nicht, ob ich 2 Months Off jemals bei P2P gespielt habe, aber auf jeden Fall auch ein Track, ich glaube fast, den ich oft angehört habe. Ich glaube, Underworld kommt aus England und ist auf jeden Fall auch relativ bekannt. Zumindest ein paar Tracks, ich glaube 2 Months Off auf jeden Fall der bekannteste daraus. Der hier ein bisschen mehr Electronica Downtempo mäßig, aber dachte ich ganz gut, um vielleicht überzuleiten Richtung Ende der Sendung schon. Vielleicht noch kurz die beiden letzten Tracks. Der letzte von Peanut Butterwolf und Rasco hieß, muss kurz nachgucken, hieß Run the Line, und den und auch den Track davor, der hieß Magna Carta von Melanin 9. Beide von einem Set von 12 Winds, was ich schon ewig höre, also bestimmt schon 10 Jahre mittlerweile. Das ist so ein kleines, ich vergesse wie das heißt, ist von Radio Juicy, die hatten früher ein Format irgendwie Straight Out of the Crates oder so hieß das, und da hat 12 Winds einen Mix für gemacht, und diese beiden Tracks habe ich da raus, und ich habe den Mix neulich mal wieder gepumpt, und man, es sind einfach nur Banger. Wer Lust hat auf ein bisschen sehr, sehr coolen Hip-Hop, bediene sich da.

Debbie Allen mit Holding On To Love. Ein bisschen soulig, aber auf jeden Fall vor allem Richtung AOR. Konnte ich mir nicht verkneifen, auch ein bisschen was davon reinzutun. Für diesen hoffentlich sonnigen Sonntagmittag bei euch auf der Nordhalbkugel. Hier um die Zeit wird es bestimmt schon wieder ganz kalt und dunkel sein. Aber dafür ist es tagsüber bei uns auch gerade ganz schön. Wir werden die Sendung beenden mit einem wunderschönen Track von den Cinnamon Soulettes. Und zwar heißt der I'll Show You How und ist, glaube ich, einer von diesen Rare Soul Records, die irgendwann im Laufe der letzten Jahre re-released wurden. Wirklich einfach fantastisch. Und den habe ich auch aus einem Set von Steph. Und ja, es ist mir wirklich im Ohr geblieben. Ich habe den so oft gehört und ich habe den auch geteilt mit ganz vielen Leuten und ist überall gut angekommen. Deswegen dachte ich, ich packe ihn hier in die Ende der Sendung. Damit

vielen, vielen Dank fürs Zuhören. Ich hoffe, es hat euch gefallen. Ich hoffe, es war für jeden was dabei. Keep it sunny, keep it light. Genießt den Sommer, Leute. Und wir hören uns bestimmt schneller wieder, als ihr denkt. Tatsächlich, diesen Donnerstag ist auch schon wieder Soft Note Radio auf Mouthful. Also schaltet ein, europäische Zeit, 10 bis 12 CET. Ja, es war mir eine Freude. Und bis zum nächsten Mal. Peace.

0: Und damit ganz, ganz herzlich willkommen. Zur 29. Episode von Peer-to-Peer. Ich hoffe, die Levels stimmen. Ich habe jetzt vorher nicht so viel gecheckt. Ich hatte kleine Probleme. Ich höre mal kurz rein. Hört man mich überhaupt? Ich bin mir nicht ganz sicher. Ja, doch. Das sollte schon klar gehen. Genau, herzlich willkommen. Danke, dass ihr eingeschaltet habt. Ich bin heute live vor Ort im Container und habe ein paar Sachen dabei. Habe auch ein paar Tracks von Eddie dabei, die er mir wieder zugeschickt hat. Genau, diesmal nur eine Stunde wieder, einfach aus Zeitgründen leider, aber das wird hoffentlich bald mal wieder auf 2 Stunden zurückswitchen. Ich habe auch Bock, ein bisschen länger wieder Peer-to-Peer zu machen, aber so als Zwischenlesung muss das jetzt leider ein bisschen abgekürzt werden, genau.
1: Zu dieser Folge Peer-to-Peer, schön, dass ihr eingeschaltet habt. Ich grüße euch wie immer aus dem Off von der anderen Seite der Welt. Ich habe Josef ein paar Tracks geschickt. Ich glaube, ich habe so gar nicht so viel dazu zu sagen. Also ich glaube, ich lasse sie einfach mal so stehen. Ich hoffe auch, die Folge letzten Monat hat euch gefallen. Und sonst alles gut bei euch. Hier der Sommer, naja, noch neigt er sich nicht im Ende, aber heute ist schon mal richtiges Shitwetter. Ja, ein paar Shoutouts. Erster Shoutout nochmal. Ich glaube, das habe ich letzte Folge auch schon gemacht, aber nochmal an Look Over Yonder, das jetzt aufgehört hat. Dafür ist auf jeden Fall ein Track bestimmt. Und ansonsten Shoutouts wie immer an Tender, von dem ich ziemlich viel mich inspirieren habe lassen diesen Monat. Gar nicht unbedingt in den Tracks, die ich jetzt dabei habe, aber sonst ganz, ganz viel Ambient Trap. War sehr schön. Und wir hören uns alle nächsten Monat wieder. Viel Spaß mit Josef.
0: Genau, das war Eddies kleiner Beitrag, sprachlicher Beitrag zu dieser Episode. Nur eine Sprachnachricht diesmal leider. Genau. Wir hören gerade von Greenhouse Sense Viera, wunderschöner Ambient-Track. Das Vogelgezwitschern, ironischerweise hören wir das draußen nicht, aber ich finde, wir können uns auch mal in den Frühling ein bisschen hineinträumen. Während wir rausgucken auf den bisschen noch liegen gebliebenen matschigen Schnee. Genau, und der nächste Track ist von Diffuse und heißt Zorn.

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1: Yes. Ich melde mich mal wieder mit ein paar Tracklists zu Wort. Genau, wir sind direkt reingestartet mit ein paar MPB-Tracks. Das war als erstes Cesar Estrella A Cesar. Ein Track, den mir Eddie geschickt hat. Sehr, sehr schönes Teil. Und danach E Prescriso Perdoir von niemand Geringeren als João Gilberto. Genau, der Track danach war von Asphyxiation, All Risk, auch ein Track, wo ich mich sehr gewundert habe, dass wir den noch nicht bei Peer-to-Peer gespielt haben, weil ich ihn persönlich als Classic wahrnehme. Genau, und der Track gerade eben, sehr, sehr geiler Track. Shoutouts auch an die Leute in dem Chatroom, Eddie und Ems. Das war von Grace Jones, Private Life. Genau. Danke, dass ihr dabei seid. Der nächste Track ist von The Hated und heißt Words Come Back, Piano-Version.

Ach ja, pure Schnulz. Das war von The Carpenters, Close to You. Ich hoffe, eure Herzen sind alle gebrochen jetzt. Genau, der Track davor war von Omni Gardens, Far Out Greens. Das war dieser wunderschöne New Age Ambient Track. Den habe ich aus einem japanischen Interior Design Magazin. Witzigerweise war der da als Songempfehlung drin. Sehr, sehr geiles Album, kann ich auch komplett nur allen Leuten ans Herz legen, sich das mal komplett reinzuziehen. Genau, und der nächste Track ist von The System und heißt This Is For You.

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1: Yes, die letzten zwei Tracks waren eine Hommage an Look Over Yonder. Shoutouts an Konsti, falls du das gerade hörst. Wir vermissen deine Show jetzt schon auf Sphere Radio. Also hört am besten mal rein in die älteren Episoden von Look Over Yonder. Wunderbare Show, kann ich nur empfehlen. Genau, das waren gerade eben Rhys Clifton mit dem Track Look Over Yonder. Namentlich natürlich sehr passend. Und der Track davor war von Patchy Man, Destroy the Empire. Zwei Tracks, die mir Eddie geschickt hat. Genau, der Track davor war von den Portraits, Here We Go Again. Das war dieser hip-hoppige, supercoole Beat-Track. Genau, und damit kommen wir jetzt auch schon langsam zum Ende der Sendung. Ich habe noch zwei Tracks für euch gecued. Die Stunde ist sehr, sehr schnell rumgegangen. Die Sonne kommt gerade raus. Ich finde es fast ein bisschen schade, dass ich jetzt aufhöre, aber so ist das eben. Genau, der nächste Track ist von Menahan Street Band, Midnight Morning. Und als letzten Track habe ich dann von Osmar Melito, Mandato. Ja, vielen Dank, dass ihr eingeschaltet habt. Und wir hören uns im nächsten Monat bei Peer-to-Peer.

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2: Hallo Internet, was geht ab? Hier ist Call It A Day, mein Name ist Jan Oben und ich möchte euch an dieser Stelle sagen, es ist Zeit für Feierabend. Ich hoffe, ihr habt es schon geschafft oder das Ende ist sichtbar, denn wir haben hier heute wieder Musik für euren Feierabend vorbereitet. Das Set kommt dieses Mal von Harmon. Den guten Herrn habe ich letztens in Leipzig kennengelernt, da war er zur Untermiete bei meinem Bestie direkt um die Ecke. Und ja, das war irgendwie witzig, ihn kennenzulernen, weil wir festgestellt haben, dass er gerade von Köln nach Leipzig gezogen ist. Und ich habe kurz darauf den Umzug von Leipzig nach Köln durchgezogen. Dementsprechend haben wir uns quasi die Klinke in die Hand gegeben. Er ist gerade dabei, sich sein Studio in Leipzig aufzubauen, denn er produziert auch selber Musik. Wenn ich das richtig verstanden habe, ist auch ein Track von ihm hier im Set gelandet. Ja, ich sende ganz liebe Grüße nach Leipzig und wünsche euch einen schönen Feierabend jetzt hier mit einem Set von Harmon.

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Liebe Leute, das war's für heute mit Call It A Day. Das Set heute kam von Harmon, war übrigens Vinyl Only, falls da noch jemand extra Punkte für vergeben möchte. Ich wünsche euch eine wunderbare Weihnachtszeit und freue mich drauf, wenn wir im neuen Jahr wieder gemeinsam im Feierabend ankommen können. Macht das gut, ich wünsche euch was. 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

0: Ano?
1: Was ist da schon drin?
0: Kartoffeln, Zwiebeln, Knoblauch.
1: Drin?
0: Habanero, Paprika. Salz und Pfeffer? Nein, nicht Pfeffer, nur Salz. It's too hot.
1: Maybe you need this glove.
0: That's also why we have only one. Because it's the only purpose. Do you want to do something really nice?
1: Yes.
0: Do you want to take the Flasche Wein?
1: Flasche Wein.
0: From the tief, kühl, tief, kühl,
1: Tiefkühlfach. Should I open it?
0: Yeah.
1: I thought something really nice would be either something that is extremely fun to do or something really nice for you, like going downstairs and picking something up that you would rather not do yourself now. Or,
0: no, that's something nice, huh?
1: That's something nice. Und wie hat sich diese Flasche Wein ausgezeichnet?
0: Ich habe die schon probiert.
1: Und du hast einen guten Geschmack? Du kennst dich aus?
0: Ja. Sogar warm. Sogar war, wenn es warm ist.
1: Aha.
0: Sogar dann ist es gut. Also, ich denke, das ist eine gute Wahl. Gläser? Gläser, Garçon. Gläser, mein Junge, auf der anderen Seite. Ausgezeigen, ist das entdecken? Ist auszeigen découvrir?
1: Auszeigen?
0: You said, wie hast du diese Flasche Wein ausgezeigen?
1: Ausgezeigen gibt es nicht.
0: Nein? Was hast du gesagt?
1: Diese Flasche habe ich aufgemacht.
0: Nein.
1: Ausgesucht? Ich habe was gesagt, ja.
0: Was hast du gesagt?
1: Wie heißt
0: aufgezeigen, ausgezeichnet?
1: Ausgezeichnet.
0: Vielleicht? Ausgezeichnet.
1: Ja? Wodurch zeichnet sich diese Flasche aus?
0: Zeichnen. Und was heißt
1: zeichnet? Ist, drawing.
0: Ah, stimmt.
1: Drawing.
0: Also, was heißt das?
1: Auszeichnen heißt. Auszeichnen heißt. Auszeichnen heißt.
0: Das hat mir.
1: How does this bottle distinguish itself?
0: Ah!
1: But not distinguish in just in the sense from different, but in a good way. Like, it's ausgezeichnet, excellent. How does it excellent from the others? How does it excellent itself? You can't say that, of course.
0: How does it qualify to be. To be
1: how does it qualify to be now here? Why did we choose this one?

0: Man, just in the mood of making huge portions of soup. Last week I made a borscht soup. It lasted me for a whole week. Now it's gonna be the squash soup.
1: Auszeichnung.
0: Thanks, it works. You know, I think I'm just gonna throw this in the garden and maybe it's gonna grow in the summer. But maybe not after roasting them. Maybe they died. Maybe I just killed the life side of them.
1: Ich mag Süßigkeiten.
2: It's really crispy. It's like salty. Yeah,
0: like sandy even.
2: Yeah, sandy because it's so... But real sandy.
0: What is this?
2: What is the sand? The
0: crystallization of fat?
2: Yes.
0: Fat crystals.
2: Like fast crystal. Fat crystals.
0: Fat crystals.
2: Say the little fat poem crystal. Again with the poem fat from the morning till the dawn.
0: Es sind kein Fettkristall. Oder vielleicht, es sind Fettkristalle von früh bis...
2: Ah, aber dann reimt es sich nicht mehr.
0: All.
2: Essen Kristall fett?
0: Tief in mein Hals.
2: Ah.
0: Durch den Hals. Es sind Fettkristalle.
2: Durch den Hals.
0: Fettkristalle.
2: I read my poem on the Fettkristall.
0: Okay, yes. La petite poubelle. On a Fettkristalle.
3: 6 Uhr morgens. Festgekrallt am Pferdehals, Krähen lehnen neben bald, die Trabrennbahn bereits erhalt, löst sich derb die Zweitgestalt vom dreckig gelben Bettgestell, die zu Ende gedachten, von Geldgewalt in die Enge getriebenen des Keltenwald. Doch die Felder ruhen, kühl, und lösen aus der Unschuld den schimmelnd schimmernd Fettkristall. Festgekrallt am Pferdehals krähen die Kranken ihre Runden. Die Trabrennbahn erhellt. Es ist 6 Uhr. Zweitgestalten lösen sich, splittern wie Lack. Meinungen richten sich, erwachen in ihren gelben Betten, huschen in die Menge und bekehren. Dickicht der Liebenden, erstickt durch die CO2-Gewalt der von Prinzipien Getriebenen. Doch die Felder ruhen kühl, Himmel oben gelb, unten mittendrin.

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1: Ich möchte eigentlich so viel wie möglich einen guten Tag haben und irgendwas machen, was Substanz hat. Versuchen, das mir möglichst zu erarbeiten, dass ich was machen kann, was ich für sinnvoll halte. Sozusagen, dass ich meine Zeit nicht verschwende. Ich hab später.

0: angefangen, die Musik sozusagen ernst zu nehmen. Ich habe immer das Gefühl, ich muss aufholen gegen die, die irgendwie schon mit 20 dann so durchgestartet sind. Da wusste ich noch nicht mehr quasi, wo der Stromknopf ist, so richtig. Und ich möchte einfach, ja, ich möchte was machen, hinter dem ich stehen kann, woran ich glaube.
1: Sagt Boris Potschebey in der 9. Folge der 2. Staffel des Teleskop-Podcasts. Diese Folge entstand in Verbindung mit Teleskop Radius, eine Konzertreihe für experimentelle Musik und Visuals. Aufführungen, die im UT Konnewitz in Leipzig stattfanden. Boris aka Jogginghaus ist Ambient-Musiker, Produzent und Sounddesigner. Er lebt als Working Musician in Frankfurt und bewegt sich im Bereich Musikexperiment, Synthese, Sample-Musik sowie einigen musiknahen Kontexten wie Label und Vertrieb. Mit Seil Records betreibt er ein Label, das zum festen Bestandteil einer lebendigen und weitreichenden Ambient-Szene geworden ist. Jogginghaus als Sounddesigner beschäftigt mit Soundkreationen für Synthese-Presets, ist stets mit Herz und Ohr am Klang und seinen Details. Er erschafft fast bildartig sensible Soundscapes, organisch und warm. Seinen Weg in den Ambient fand er durch die Entdeckung von Geräten zur Klangerzeugung und der friedvollen Erkundung des Wohlklangs. Jogginghaus arbeitet an den Dingen, beschäftigt sich eingehend mit seinem Schaffen und spürt schnell, welche Kombinationen aus charakteristischen Sounds Gehalt haben und was einen musikalischen Transport ausmacht. Man hat das Gefühl, dass ganz oder gar nicht spielt eine wesentliche Rolle in seiner Arbeit. Tatsächlich aber zeichnet seine Musik ganzheitlichen Feinsinn und organische Tiefe aus. Ich bin Sebastian Bode von Teleskop. Viel Spaß!

Für mich war Musik lange, lange Zeit einfach nur ein Hobby. Ich habe nie in einer Band gespielt. Ich habe auch kein Instrument gelernt. Ich komme nicht aus einer musikalischen Familie oder so. Das hat eigentlich keine Rolle gespielt so richtig. Und ich wollte dann eigentlich, als ich so 17, 18, 19 war, Beats machen für Hip-Hop-Tracks. Da gab es das Album Introducing von DJ Shadow. Für mich war es zu dem Zeitpunkt neu. Und der halt quasi diesen Beat-Gedanken auf ganze Kompositionen ausgeweitet hat, dass man auch gar keinen Rapper mehr brauchte. Und das fand ich unheimlich inspirierend. Alles gesampelt von Vinyl. Und das wollte ich eigentlich machen. Hab mir auch einen Sampler, MPC gekauft. Und das hat aber überhaupt nicht geklappt, weil ich natürlich auch nicht wusste, was ich da eigentlich gerade mache. Hab dann zwar irgendwann die Maschinen begriffen, aber für mich war so ein bisschen Rumschrauben eigentlich nur sowas, was ich ab und zu mal gemacht habe. Da hatte ich auch in dem Sinn kein Studio. Da hatte ich eigentlich meistens nur dieses eine Gerät und irgendwie ein Interface, um es auf dem Computer aufzunehmen. Und das war's. Und also ich hatte eigentlich immer irgendwie zumindest einen Sampler und meistens auch einen Synthesizer irgendwie da. Und dann so 2010, 11 habe ich die ganze Sache mal wieder ein bisschen ernster genommen gerade. Und dann ist mir auch dieser Name Jogginghaus im Gespräch entstanden. Und dann der OP1 kam da gerade raus von Teenage Engineering. Den habe ich mir gekauft damals, als der noch eigentlich ziemlich neu war, damit Sachen zu machen. Das war unheimlich frei und locker und unkompliziert. Und dieses kleine Gerät hat dazu geführt, dass Jogginghaus eigentlich sozusagen nicht wieder nach 2 Wochen in der Versenkung verschwunden ist, sondern dass ich da irgendwie dran geblieben bin. Da waren Leute noch auf Musikblogs im Internet, da hat es noch eine Rolle gespielt. Das hat mich motiviert, dann irgendwie weiterzumachen. Und dann ist es aber auch nicht weiter gewachsen. Und dann war dann auch mit manchen Veröffentlichungen, dachte ich, da wäre mehr gegangen, aber ist dann trotzdem nichts draus geworden. Und parallel habe ich viel Ambient-Musik gehört, aber nicht selbst gemacht und wusste auch gar nicht so richtig erst, wie das geht, weil ich nie so für diese dronigen Sachen, also ich zu haben war, oder also als Hörer, ich mochte schon lieber, wenn da ein bisschen Melodie ein bisschen vertrackter ist. Nicht, dass es schlecht wäre als andere, aber es war einfach nicht sowas, was ich mich so direkt angesprochen hat. Und ich habe nicht so richtig gewusst, was ich, wenn ich die Drums wegnehme, was dann da ist. Und es hat eine Weile gedauert, bis ich eine Lösung dafür gefunden habe und war dann auch ziemlich zufrieden mit den Tracks. Zumindest habe ich selbst vorher nicht geglaubt, dass ich so eine Art von Musik quasi hinkriege, auf eine Weise, dass ich sie selbst nicht langweilig finde, sagen wir mal so. Und habe dann beschlossen, es einfach nochmal zu probieren. Und dann war also diese Ambient-Community auf Instagram ziemlich aktiv. Und damals war der Algorithmus auch noch nicht so aggressiv und hat einem einfach die Sachen gezeigt, denen man folgt. War ich so 2016, 17 dann. Ich habe dann einfach gemerkt, dass die Musik bei Leuten ganz gut ankommt. Und habe auch viele Gleichgesinnte dann darüber getroffen. Und irgendwie wird es Spaß gemacht, dieser Szene, vielleicht dezentral, aber Sachen zu machen, die andere Leute angesprochen haben. Und dann habe ich einfach beschlossen, es nochmal richtig zu probieren quasi. Diesmal hat es dann geklappt. Seitdem mache ich einfach super viel Musik und andere musiknahe Dinge. Und

Ich mag gerne den Gedanken, dass man aus ganz vielen kleinen Fetzen, die man irgendwie im weitesten Sinn, ob man die findet oder selbst erzeugt oder so, ist jetzt erstmal egal, aber aus vielen kleinen Tondateien im Wesentlichen eine große Collage schaffen kann, die dann ein Track ist. Und den, als ich das gerafft habe, dass das sozusagen so gemacht wird, also ich fand dieses klassische ein Loop und dann Beats drunter, ich mag viele Musik, die so gemacht ist, gerne als Hörer, aber es hat mich jetzt nie gereizt, das irgendwie zu machen. Aber wenn jemand quasi so ein bisschen fast schon manisch nach Tönen gesucht hat und die dann irgendwie arrangiert, das begeistert mich nach wie vor. Ich bin gar nicht jetzt so selbst so der manische Typ, aber ich hab eine große Bewunderung dafür, wenn jemand 10.000 verschiedene Töne ausprobiert, die eigentlich alle gleich klingen, aber dann den einen nimmt, der genau passt. Und das wollte ich dann eigentlich einfach, also hat mich interessiert, wie das funktioniert. Und ich fand auch die Technik einfach, also die Geräte quasi interessant. Ich habe recherchiert, welche Geräte es gibt, was man denen machen kann. Dann habe ich kapiert, wie die funktionieren und dann habe ich natürlich wieder verstanden, welche Möglichkeiten mir das eröffnen könnte und wie ich das einsetzen kann. Und das war halt alles autodidaktisch. Das heißt, wenn ich das jetzt so schnell erzähle, klingt das, als wäre das, hätten wir es in ein paar Wochen quasi, dieser Fortschritt wäre vorangegangen. Aber es war dann doch eher Jahre, bis ich das alles so gerafft habe und mich da halt so nach und nach rangetastet. Und wie gesagt, es war lange Zeit nicht mein Hauptaugenmerk. Ich habe einfach gearbeitet und dann manchmal abends oder am Wochenende halt ein bisschen Musik für mich selbst gemacht haben. Es gab da keinen Hintergedanken.

um ganz ehrlich zu sein, inspiriert mich Musik insgesamt gar nicht so sehr. Technik und so, das hat mich immer sehr interessiert, aber ist jetzt eigentlich nicht, selbst wenn ich ein richtig gutes Album höre, habe ich gar nicht jetzt das Bedürfnis, selbst direkt auch eins zu machen. Es gibt andere Sachen, die finde ich inspirierender, Filme und Serien und sowas eigentlich mehr. Ich mag gern, wenn ich einen schlauen Gedanken mitbekomme, sagen wir es mal so, jetzt irgendwo, dann habe ich Lust, auch irgendwas Schlaues zu machen. Ob es dann wirklich so ist, ja, das will ich gar nicht so sagen, aber das ist zumindest, das inspiriert mich. Ich höre als Musikhörer, mag ich Hip-Hop nach wie vor, ist mein eigentlich wahrscheinlich mein liebstes Genre, auch wenn mir der Großteil davon eigentlich missfällt, aber trotzdem sind die Sachen, die ich mag ich immer noch richtig gerne. Aber ich bin jetzt gar nicht so als Hörer so festgelegt. Wenn ich Musik mache, also an einem Album arbeite oder so, dann höre ich eigentlich gar keine großartig irgendwelche andere Musik. Ich mag gerne Zeit mit den Geräten verbringen, die verstehen und dann daraus entsteht dann irgendeine Idee quasi, weil mir die irgendwas ermöglichen.

ich habe quasi ganz viele Workflows, aber der rote Faden ist, dass ich in fast allen Fällen direkt auf Band aufnehme. Also einfach sozusagen meine Tracks performe. Performe heißt aber, dass vielleicht schon Samples oder Loops vorher in Geräten sozusagen schlummern und ich die dann halt nur im richtigen Moment reinbringe. Aber ich mache jetzt wenig am Computer. Ich mache jetzt kein Multitracking, und indem ich irgendwie die verschiedenen einzelnen Parts aufnehme und es dann am Computer zusammenbaue und abmische und so weiter, sondern ich mache das eigentlich hier vorher. Ich habe eine Handvoll Geräte, die gehen in meinen Mixer und der Mixer geht direkt in die Bandmaschine und dann am Ende nehme ich nur noch das Band halt in den Computer auf, weil ich ja eine Datei brauche sozusagen. Der Workflow davor, also was denn tatsächlich aufgenommen wird, der unterscheidet sich von Album zu Album. Das ist auch quasi, wie ich es für mich interessant halte. Ich mache es eigentlich so, dass ich vor jedem Album, jetzt im Moment bin ich quasi jetzt auch wieder vor einem Album, überlege, was denn gut zusammenpassen würde, was so ein bisschen auch soundmäßig mein Schwerpunkt ist. Also ich habe manche Alben von mir sind zum Beispiel melodischer oder manche sind etwas freier, meandernder. Die haben dann längere Stücke. Und wenn ich zum Beispiel welche melodischere Tracks machen will oder mich so fühle, dann brauche ich auch eben ein Instrument, was ich vielleicht auch ein bisschen flotter spielen kann quasi, während andere langsamere Sachen eben andere Setup brauchen. Und so versuche ich dann ein kleines Setup zusammenzubauen. Das ist meistens relativ handlich und übersichtlich, sodass ich quasi alles live halt bedienen kann. Die müssen das alles irgendwie auf die Reihe kriegen, während die Aufnahme läuft. Das heißt, wenn es zu viel ist, dann verliert das Ganze seine Lebendigkeit, weil ich mich dann so ein bisschen verheddere. Wenn es zu wenig ist, klingt es vielleicht etwas zu nackt. Ich stelle ein paar Instrumente einfach auf meinen Tisch und spiele damit rum und dann merke ich schon, erstmal, das hat Potenzial, ja oder nein, da fehlt noch dies oder das ist zu viel. Meistens schmeiße ich bewusst irgendwas raus, um mich zu zwingen, mit der Limitation umzugehen. Wenn ich das nicht habe, dann muss ich die Lücke wieder irgendwie füllen und auf eine andere Weise sozusagen. Das ist jetzt eine sehr vage Beschreibung, aber dennoch ist es so. Ja, und wenn ich dann was habe, was ich gut finde und das Gefühl habe, damit kann ich, sagen wir mal, 8 bis 10 Stücke machen, dann mache ich das. Dann setze ich mich einfach hin und sage, ich mache jetzt ein Album und mache ein Album.

Was ich immer mag, ist Bass. Und ja, wenn die Frequenzen sozusagen ausgereizt sind, wenn ich das Gefühl habe, überall passiert was, akustisch gesehen, ohne dass es zu viel ist, dann das ist das, was ich haben muss. Und dann geht es nur noch darum, sind die einzelnen Elemente interessant genug. Wenn ich an manche dieser Elemente glaube und denke, die sind wirklich gut, dann schmeiße ich andere raus und versuche, bessere zu ergänzen. Wenn ich aber das Gefühl habe, alles wird gerade nichts, dann lasse ich es einfach. Wie gesagt, ich nehme eh halt in Stereo auf, deswegen ich habe gar keine halbfertigen Tracks. Ich habe entweder Tracks oder nichts.

ich glaube, ich kann ganz gut meine Gedanken sortieren und ich kann auch ganz gut unter Druck arbeiten. Natürlich habe ich jetzt in dem Sinn keinen, nicht so einen Druck, wie jetzt, wenn ich in einer Agentur bin und eine Kampagne fertig machen muss, aber dennoch habe ich halt den Druck, Deadlines zu halten, auch wenn ich die mir selbst setze, aber dennoch möchte ich sie gerne halten, weil dann ja, halt sich andere Sachen verschieben und ich möchte gerne lieber in der Taktung bleiben sozusagen. Ich brauche auch sogar ein bisschen Druck. Es gibt Parallelen im Sinne von, ich kann mich hinsetzen und dann mich fokussieren. Ich bin dann, wenn ich will, dann auch nicht so abgelenkt. Und ich muss jetzt keine besonderen Sachen machen, muss keinen speziellen Tee trinken oder irgendein Yoga. Oder, also nicht, dass das schlecht wäre, aber ich kann das einfach halt abrufen. Das ist aber ist eine reine Übungssache. Das ist keine besondere Fähigkeit, die ich habe oder so, sondern einfach, weil ich das schon super oft in gemacht habe. Und dann ist es, also Werbetexte heißt ja, ich bin jetzt nicht der Typ, der super lange Sachen schreibt, sondern eher Ideen entwickelt hat. Also die Idee, was passiert denn in dem Werbespot, das habe ich mir halt ausgedacht. Also was sehe ich denn? Ja, einfach die Idee dafür, das Konzept. Von außen betrachtet ist das einfach nur ein Typ, der aus dem Fenster guckt. So sieht die Arbeit aus, und dann, bis ich es halt habe. Aber ich kann dieses aus dem Fenster gucken und dann auch ein Ergebnis finden, ganz gut. Also es können alle, die den Beruf länger machen, und so ist das beim Musikmachen. Im Wesentlichen auch, da gucke ich halt nicht aufs Fenster, sondern auf einen Synthesizer, aber ich kann mich ganz gut dann darauf konzentrieren, dass ich, sag ich mal, wenn ich ein Gerät neu abspiele, ich auch einfach nur damit rum, um rauszufinden, wie es klingt. Aber dann ab einem gewissen Punkt kann ich dann auch ganz gut den Schalter umlegen und sagen, jetzt mache ich Musik damit und nicht nur Töne.

Ich mochte immer total gerne Mark McGuire. Dabei hat früher viele so Tapes rausgebracht. Es ist auch einfach Live-Looping, also die Gitarre in irgendwas reingespielt und dann gelayert und gelayert und gelayert. Und ich liebe die Musik auch heute noch. Und ich kann aber keine Gitarre spielen. Aber ich wollte immer sowas machen. Da habe ich aber noch beat-orientierte Musik gemacht. Und ich fand aber das immer schon mega irgendwie, die Freiheit davon. Und die anderen Sounds, abgesehen von den Drums, die wurden schon immer ambientiger. Das haben andere schon vor mir selbst erkannt sozusagen. Aber ich habe das gar nicht so, das ist einfach mein Geschmack. Ich mag halt solche Sounds. Und irgendwann habe ich dann, da hatte ich so ein kleines Modularsystem, so, also 42 HP, und auf der Couch damit rumgemacht und habe dann irgendwie, der Track ist auf meinem Album Self und der heißt Circle. Das ist der erste, Track, den ich in dieser Richtung auf die Reihe gekriegt habe. Und habe ich irgendwie so eine Melodie hingekriegt, die gleichzeitig viel Potenzial zum Layern hatte und ich nicht das Gefühl habe, der hat noch gar nicht so viel Bass, gar keinen Bass, der Track, aber der hat mich irgendwie gehalten, ohne dass da Beats waren. Und das war für mich ein unheimlich schöner und auch prägender Moment, wo ich dachte, gerade habe ich es gerafft. Ich weiß, meine Musik klingt jetzt nicht mehr unbedingt so wie dieser Track, aber trotzdem hat der mich auf eine andere Schiene gebracht, sozusagen. Ja, genau. Ja, habe ich irgendwie selbst geflasht damit.

Ich war immer schon in meinem Freundeskreis so der Typ, der den anderen die Musik empfiehlt. Und ich dachte halt, ein Label haben ist ja quasi das Ganze auf einer größeren Ebene einfach anderen Leuten Musik empfehlen. Und ich habe werbemäßig mit einem Art-Direktorenteam zusammengearbeitet für was ganz anderes, aber die haben schon öfter musiknahe Projekte auch gemacht und der eine war auch früher DJ und so, also die wussten, wovon ich spreche sozusagen. Und ich habe das einfach so erwähnt, dass ich irgendwann dann doch, wie ich das aber schon tausendmal vorher erwähnt habe, irgendwann gerne mein Label hätte. Und dann haben die einfach gesagt, ja, können wir dir das Artwork und die CI und so machen. Und dann habe ich gesagt, ja klar, warum nicht? Und dann kurze Zeit später gab es dann schon ein Logo und dann dachte ich halt so, shit, jetzt muss ich was machen. Jetzt haben die schon quasi Zeit investiert in mein Projekt, in das ich selbst außer diesem Gespräch keine Zeit investiert habe und habe dann halt versucht, aus den Worten Taten folgen zu lassen. Habe ein paar Künstler, die ich kenne, angeschrieben, die mich als Jogginghaus kannten sozusagen und habe gesagt, hier, ich möchte vielleicht mal ein kleines Label ausprobieren, Lust, da was rauszubringen, und ein paar haben ja gesagt, und dann habe ich das einfach mal gemacht. Das war eigentlich jetzt kein, ich habe da nicht so eine Mission gehabt, ich habe es einfach mal ausprobiert und es hat geklappt, halbwegs. Also klappen ist immer ein dehnbarer Begriff, wenn man ein Label führt, aber für mich war es schon wichtig, dass es sich dann auch trägt, weil es einfach unheimlich viel Zeit verschlingt, in der ich ja sozusagen auch selbst Musik machen könnte. Deswegen wollte ich jetzt nicht auch noch pleite gehen dann dran. Das hat schon mal geklappt und bin ich einfach bei geblieben. Viele Leute mögen es, schreiben mir, dass es denen viel bedeutet und das motiviert mich dann auch weiterzumachen. Und ich bin nicht aufgestanden, hatte irgendeine Mission, einfach nur gemerkt, dass jetzt könnte ich es mal probieren und es hat geklappt.

Sounddesign, nenne ich das für mich, also darunter fasse ich sozusagen diese Tätigkeit zusammen, und da gibt es zwei verschiedene Sachen. Entweder mache ich Sounds für Unternehmen, das bedeutet, wenn jetzt quasi ein Synthesizer-Hersteller ein neues Gerät rausbringt, das Presets hat, dann sind ja, du kaufst das und da sind 500 Töne drauf zum Beispiel. Und die müssen, irgendjemand muss die machen. Und dann werden halt häufiger Künstler angefragt und dann mache ich halt 20, 30 oder ich mache für die ein ganzes Soundpack, dann sind es 100 oder ich komme drauf an, das Jogginghaus-Soundpack für dein Electron Digitone. Das läuft alles aber über die Hersteller, das heißt, ich gebe denen die Dateien und fertig. Oder ich habe auch seit jetzt vor ziemlich genau einem Jahr, da habe ich angefangen, eine Gumroad-Seite aufzusetzen, also wo ich unter meinem Namen Töne verkaufe. Da habe ich im Moment nur zwei Soundpacks, eins Sample-basiert, eins Presets für den Ableton Drift Synthesizer. Und dann kriege ich das Geld, wenn das jemand kauft. Ja, und das kann ich sozusagen logischerweise selber steuern. Das ist dann quasi wie eine Albumveröffentlichung, eine Soundpack-Veröffentlichung. Während das für die Hersteller natürlich, entweder die melden sich oder die melden sich nicht. Mit den meisten habe ich auch schon ein paar Mal zusammengearbeitet und ich glaube, dass ich das ganz gut kann. Und Synthesizer grundsätzlich verstehen und dann halt irgendwie versuchen, möglichst originelle Sounds damit herzustellen. Und meine eigenen, unabhängig jetzt von meiner Musik, der ein oder andere weiß, was er von einem Soundpack, wo mein Name draufsteht, erwarten kann. Großes Wort, aber da gibt es trotzdem Leute, die sich dann darauf freuen, zumindest. Dementsprechend kam das dann auch ganz gut an, als ich einfach unter meinem eigenen Namen angefangen habe, Töne zu verkaufen. Und das will ich auf jeden Fall noch ausbauen. Ich bin jetzt gerade dabei, ein weiteres fertigzustellen. Es sollte hoffentlich nicht mehr so lange dauern. Ja, und das ist mittlerweile, das läuft richtig gut.

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0: Das war zu Beginn The Weather Station mit Neon Signs und ich bin Michael Reich und ihr hört die Birthday Songs im November 2025. Na und unser erstes Geburtstagskind ist Tamara Hope. Sie wird 41 Jahre alt im November, genau, ist Schauspielerin, Musikerin, kommt aus Toronto, Kanada und hat seit 2006 ihr eigenes Projekt The Weather Station. Ich habe sie 2015 beim Sound of Bronco in Dresden entdeckt. Inzwischen gibt es neben ein paar EPs 8 Alben, 2021 erschienen mit Ignorance ihr bisher erfolgreichstes und aus dem letzten Album Humanhood habe ich gerade den Titel Neon Signs gespielt. Derzeit sind sie in Skandinavien auf Tour, dann Anfang November am 8. und am 11. in Köln und München und es ist echt schade, dass sie nur 2 Konzerte in Deutschland geben.
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0: Und nach dieser Einführung willkommen noch einmal zu den Birthday Songs im November 2025, diesmal mit 14 Titeln, 8 Künstlerinnen und 6 Künstlern. Und unser nächstes Geburtstagskind ist Courtney Barnett. Sie kommt aus Australien, wurde in Sydney geboren, lebt da und begann mit 23 Jahren Gitarre bei Rabbit Transit, einer Grunge-Band aus Melbourne, zu spielen. Das war ein kurzes Gastspiel, dann spielte sie bei einer sogenannten Psycho-Country-Band, die hieß Immigrant Union. Ich muss mich echt nochmal reinhören, klingt total spannend. Naja, jedenfalls hat sie solo 2015 ihr Debütalbum vorgelegt. 2017 hat sie mit Kurt Weil gemeinsam ein Album herausgebracht. Und nun, 4 Alben später, warte ich seit 2021 auf ein musikalisches Lebenszeichen. Und so spiele ich für euch jetzt Ray Street aus dem letzten Album von ihr, Things Take Time, Take Time, mit Courtney Barnett.

nach Courtney Barnett mit Ray Street war das eben Fräulein Menke und der Titel hieß Hohe Berge. Ja, Franziska Menke wurde 1960 geboren und bekannt in der Zeit der Neuen Deutschen Welle mit dem Titel Tretboot in Seenot. Aber das war mir dann zu trivial, das hier zu spielen. Der Titel eben, den fand ich doch ganz interessant und noch gar nicht so typisch Neue Deutsche Welle. Naja, diese Single war von 1980 und Fräulein Menke strahlte bis 1983 und geriet dann aus den Charts und damit in Vergessenheit. Immerhin arbeitete sie seither beständig und durchaus erfolgreich als Sängerin und Schauspielerin in Bühnenproduktionen, vorwiegend in Hamburg. Und nun kommen wir zum jüngsten Geburtstagskind. 23 Jahre alt wird Joshua Christian Nanai. Er nennt sich George 685. Er ist DJ und Produzent aus Auckland, New Zealand. 2020 ist er bekannt geworden durch den Track Savage Love zusammen mit dem US Rhythm and Blues Star Jason Derulo. Dann kam der Song irgendwie bei den Kollegen von BTS in Südkorea an. Die haben ihn remixed und daraus wurde dann ein weltweiter Erfolg. Von Joshua kommt die Hälfte seiner Familie von den pazifischen Inseln Samoa und Cook Islands und die Zahl in seinem Künstlernamen ist daher die Telefonvorwahl von Samoa. Er ist der erste Künstler aus dem pazifischen Raum und der dritte Neuseeländer, der einen Song an der Spitze der UK Single Charts hatte. Erwähnter Titel Savage Love ist nicht so mein Geschmack, ihr könnt ihn mal anhören, ist ziemlich flacher Pop. Cloud 99, der jetzt folgt, der erschien als Single im vergangenen Februar und der gefällt mir doch ganz gut.

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1: Hallo Internet, was geht ab? Hier ist Call It A Day. Mein Name ist Jan Oben und ich freue mich mal wieder, dass ihr mit dabei seid. Wir haben für euren Feierabend heute die Mission für den Soundtrack an Spöki weitergetragen. Spöki habe ich vor einiger Zeit zunächst online wahrgenommen, habe sie dann zufällig oder ihr Grinsen zufällig in Köln bei der Oase der Ekstase wiederentdeckt. So haben wir uns zum ersten Mal analog kennengelernt. Und ja, ich habe mich sehr gefreut, sie dieses Jahr beim Tamak-Festival ins Line-Up reinzumogeln. Sie hat da am Sonntagmorgen sehr schön den Tag eingeläutet und ich gehe fest davon aus, dass sie auch heute ihren Job fantastisch macht, und zwar den, euer Wochenende einzuleiten. Sie spielt Vinyl Only, falls das für jemanden eine Rolle spielen sollte, und hat da lecker Material für euch vorbereitet. Viel Spaß und schönen Feierabend.

Liebe Leute, das war's mit On Today. Heute war das Set von Spooky. Checkt die Dame dringend aus. Das Set wird es zum Nachhören geben auf unserer Soundcloud-Seite und ergänzend hat auch Spooky uns wieder zwei Album-Tipps für euren Feierabend vorgeschlagen, die folgen bei euer Insta bei uns. Da könnt ihr gerne vorbeigucken. Ansonsten sind wir wieder in einem Monat für euch da. Bis dahin wünsche ich euch alles Gute. Wir hören uns. 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

0: Einen wunderschönen guten Abend. Ihr hört Space is the Place auf Radio Blau und Sphere Radio. Heute mit der 64. Ausgabe unter dem Titel Crazy Rhythms. Kuratiert wird die Sendung heute von FAQ. Philipp, schön, dass du bei uns bist.
1: Ja, schön, dass ich hier sein kann. Vielen Dank für die Einladung. Ich freue mich. Okay, dann würde ich sagen, geht's weiter. Und passend zum Namen gibt's jetzt erstmal einen Song von den Feelies.

So, das waren die Feelies mit dem Track The Boy with the Perpetual Nervousness. Und die Idee von der Radioshow ist hier so ein bisschen gewesen, oder das war auch ein bisschen die Anfrage, deswegen heißt es ja auch Crazy Rhythms. Und ich habe mich so daran orientiert, einfach von den Feelies ausgehend, all das, was ich so aus der gleichen Zeit und aber auch neue Sachen irgendwie mit dem Sound von den Feelies assoziiere und hangel mich jetzt so ein bisschen durch ein paar Platten. Der nächste Track ist eine Reissue auf Dark Entries von Instant Music und der Track heißt My Boy.

0: Das waren die Young Marble Giants. Und jetzt geht es zurück nach New York mit einem Track von Suicide, einer meiner Lieblingsbands.
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Jetzt waren wir gerade zeitlich gesehen im Hier und Jetzt und auch räumlich gesehen in Leipzig. Das waren Onion mit dem Track Triple Moon White. Jetzt geht's aber zurück in die 80er und es kommt Wire.

Das waren Kitchen and the Plastic Spoons mit dem Track Blätter. Ich glaube auch von 1980. Und weil es so gut passt, kommt jetzt ein Track von der allerersten Divo-Platte. Ich glaube, die ist von 79. Und der klingt so.

jetzt kommt einfach nochmal The Feelies. Und es liegt jetzt auch relativ nahe, welcher Song, nämlich Crazy Rhythms. Und an dieser Stelle möchte ich ausdrücklich Tobias Schurich danken, der mich auch musikalisch mit seinem Schubladenkonsortium-Konzerten gerade in der Anfangszeit in Leipzig sehr geprägt hat und der mir damals auch die Feelies ans Herz gelegt hat. Tobi, danke.

Das waren die Bush Tetras mit dem Song You Can't Be Funky, auch 81, auf diesem New York Noise Sampler. Und weiter geht es mit Östro 430.

Das war eine Electric Party mit Tension 82 und die Platte kam nochmal auf Knekelhus raus Anfang der 20er. Und weiter geht's mit Aboriginal Voices aus Zürich. Gleiche Zeit

So, von Bauhaus geht's jetzt nach Griechenland, nach Thessaloniki. Und ich spiele einen Song von einer Band namens Radio Sect und der heißt Factory. Und danach bleibt's aktuell und ich spiele was von Plexistart auf Mangel Records und danach den Hit von League auch auf Mangel Records.

Das waren Sweeping Promises. Und bevor es für den Rest der Sendung zurück in die 80er Jahre geht, als Übergang noch Antelope mit dem Song Concentration auf Discord Records.

Das waren Per Ubu mit Horses und davor gab es einen Song von der ersten The Rapture, noch auf Gravity Records. Und jetzt zum Ende nochmal zwei meiner Lieblingssongs, Sad Lovers and Giants und danach, wer hätte es gedacht, nochmal die Feelies.

0: Es ist 22 Uhr und das war Space is the Place. Live auf 99.2 MHz bei Radio Blau und Sphere Radio. An den Decks und am Mic für euch heute FAQ. Vielen Dank, Philipp. Hast du vielleicht noch einen Veranstaltungstipp von deiner fantastischen Reihe Disposable Time für unsere Hörerinnen?
1: Den habe ich. Und zwar machen wir unser nächstes Konzert im Tower im Westen von Leipzig am 21.03. Und da spielen Gilles Barth aus Frankreich und Multipolar aus Leipzig. Kommt gerne vorbei.
0: Ja, das solltet ihr nicht verpassen und mit guter Musik in guter Gesellschaft eure Zeit verschwenden. Und damit verabschieden wir uns auch schon. Schaltet doch gern das nächste Mal am 29. März um 20 Uhr wieder ein. Bis dahin, gute Nacht.